0: berichtet aus Washington.
1: Zelensky war der Erste bei Trump unter Ausschluss von Presse und Öffentlichkeit. Es ging um Stärkung der ukrainischen Luftabwehr und dabei konkret um Patriot-Abfangraketen. Auch mit Netanyahu ging es um Krieg, den Iran-Krieg. Angeblich wollte Netanyahu neue Geheimdienstinformationen vorlegen, die belegen, dass der Iran weiterhin militärisch aufrüstet.
0: Der Rücktritt von Jens Spahn als Fraktionschef hatte das Personalkarussell bei der Union in Fahrt gebracht. Heute soll das Ganze offiziell abgeschlossen werden. Die Unionsfraktion trifft sich zu einer Sondersitzung, um den bisherigen Kanzleramtsminister Frey zu ihrem neuen Vorsitzenden zu wählen. Außerdem bekommen die neuen Bundesminister von Bundespräsident Steinmeier ihre Ernennungsurkunden. Die Seele des Fußballs ist keine Handelsware. Mit diesen Worten hat der Europäische Kontinentalverband UEFA auf die neuen Pläne der FIFA reagiert. Der Weltfußballverband will private Investoren an der Fußballweltmeisterschaft beteiligen. Kommerzielle Rechte sollen in eine Tochtergesellschaft ausgelagert werden. Das würde zum Beispiel Übertragungsrechte, Sponsoring und Ticketverkäufe betreffen. Vor einem Jahr ist die Ausnahmebiathletin Laura Dahlmeier im Alter von gerade einmal 31 Jahren beim Bergsteigen in Pakistan ums Leben gekommen. Am Abend sind rund 150 Menschen in ihrer Geburtsstadt Garmisch-Partenkirchen zusammengekommen, um Dahlmeier zu gedenken. Die Veranstaltung fand im Laura-Dahlmeier-Park statt. Der ehemalige Kurpark war zur Erinnerung an die Ausnahmesportlerin umbenannt worden.
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0: Es ist häufig klar, im Südwesten sind später ein paar lockere Wolken dabei. Das Ganze bei Tiefstwerten zwischen 16 und 10 Grad. Tagsüber sind im Allgäu erstmal viele Wolken unterwegs, sonst scheint wieder die Sonne. In den Alpen gibt es nachmittags vereinzelte Hitzegewitter. Dazu wird es wieder heiß. Die Höchstwerte klettern auf 31 Grad im östlichen Bergland und bis zu 38 Grad am Untermain.
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1: Ich bin Helen Martin. Heute kommt eine neue Hitzewelle. Fast überall in Deutschland wird die 30-Grad-Marke geknackt. In einigen Regionen werden es mehr als 35 Grad. Die Hitze und pralle Sonne können gefährlich sein. Mehr dazu von Simon Müller.
2: Bereits nach der extremen Hitze im Juni schätzte das Robert-Koch-Institut mehr als 5000 Hitzetote in Deutschland. Deutlich mehr als Menschen jährlich im Straßenverkehr sterben. Besonders gefährdet sind Menschen ab 65, Schwangere, Babys und Vorerkrankte. Am gefährlichsten ist ein Hitzeschlag. Dabei schafft es der Körper nicht mehr, die Wärme durch Schwitzen abzuleiten. Die Körpertemperatur steigt schnell auf bis zu über 40 Grad.
1: Lange wurde in der Bundesregierung verhandelt. Heute wird das Bundeskabinett voraussichtlich die umstrittenen Energiereformen von Wirtschaftsministerin Reiche beschließen. Geplant ist unter anderem, dass neue kleine Solaranlagen auf dem Hausdach ab 2027 keine dauerhafte Förderung mehr bekommen. Umwelt- und Energieverbände werfen der CDU-Politikerin vor, die Energiewende auszubremsen. Das schwere Erdbeben auf der japanischen Insel Kyushu hat Gebäude und Straßen teils schwer beschädigt. In einem Einkaufszentrum hat es wegen des Bebens eine Explosion gegeben. Mindestens 2 Menschen sind dabei gestorben, mehrere sind verletzt worden. Vermutlich hatte das Erdbeben mit der Stärke 7,1 ein Gasleck ausgelöst, was wiederum zu der Explosion geführt hat. Bislang gab es nur ein Unternehmen, das es beim Börsenwert über die Marke von 5 Billionen Dollar geschafft hat, der Chip-Spezialist Nvidia. Doch auch Apple ist das jetzt gelungen. Den Ausschlag gab ein zwischenzeitiges Kursplus von fast 2% auf $342,89 pro Aktie. Danach notierte Apple zunächst wieder knapp unter der 5-Billionen-Marke, aber immer noch als wertvollstes Unternehmen an der US-Börse, denn der Wert von Nvidia war zuletzt deutlich gesunken. Manuel Neuer geht in seine 21. Saison als Profifußballer und es könnte seine letzte werden. Als der FC Bayern jetzt mit der Vorbereitung angefangen hat, meinte der 40-jährige Torwart, es sehe schon stark danach aus, dass er aufhört. Außerdem hat Neuer gesagt, dass er in 85% der Fälle schon aufgehört hätte, weil es ihm aber beim FC Bayern so gut gefällt, hat er gesagt, ich mache weiter.
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1: Es ist häufig klar, im Südwesten sind später ein paar lockere Wolken dabei. Das Ganze bei Tiefstwerten zwischen 16 und 10 Grad. Tagsüber sind im Allgäu erstmal viele Wolken unterwegs, sonst scheint wieder die Sonne. In den Alpen gibt es nachmittags vereinzelte Hitzegewitter. Dazu wird es wieder heiß. Die Höchstwerte klettern auf 31 Grad im östlichen Bergland und bis zu 38 Grad am Untermain.
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1: Ich bin Helen Martin. Kein Aufatmen für die vielen Einsatzkräfte, die rund um Bordeaux in Südfrankreich weiter gegen die verheerenden Waldbrände ankämpfen. Die Feuerwehr bangt jetzt noch mal mehr wegen einer neuen Hitzewelle. Gestern hat es schon 14 Neubrände gegeben. Immerhin, in 3 Kommunen durften die Menschen wieder zurück in ihre Häuser. In Spanien ist die Lage bei den Waldbränden etwas besser. Wir sehen Licht am Ende des Tunnels, so Ministerpräsident Sanchez. Das Bundeskabinett will die umstrittenen Reformpläne von Wirtschaftsministerin Reicher heute auf den Weg bringen. Es geht um Änderungen des Erneuerbare-Energien-Gesetzes und um ein Netzpaket. Uli Reitinger berichtet aus Berlin.
2: Herzstück der Reform ist, dass es für neue kleine Solaranlagen auf dem Hausdach ab 2027 keine dauerhafte Förderung mehr geben soll. Außerdem bekommen die Betreiber von neuen Solar- und Windkraftanlagen in bestimmten Gegenden geringere Ausgleichszahlungen, wenn diese Anlagen wegen einer drohenden Netzüberlastung zeitweise abgeschaltet werden müssen.
1: Nach dem mutmaßlich islamistischen Anschlag beim Berliner CSD fordert der Antisemitismusbeauftragte der Bundesregierung, Klein, eine Verschärfung des Strafrechts. Im Gespräch mit dem Redaktionsnetzwerk Deutschland hat er gesagt, dass Sympathiebekundungen für Terrororganisationen wie den IS oder die Hamas wieder unter Strafe gestellt werden sollten. Das war bis 2002 bereits der Fall. Der mutmaßliche Attentäter vom Berliner CSD, Abdul B., hatte mit dem IS sympathisiert. Gestern war ja der erste Todestag von Ausnahmebiathletin Laura Dahlmeier. Sie war beim Bergsteigen in Pakistan mit nur 31 Jahren tödlich verunglückt. Um ihr zu gedenken, sind am Abend rund 150 Menschen im Laura Dahlmeier Park in Garmisch-Partenkirchen zusammengekommen, der Geburtsort der Sportlerin. Dahlmeiers Tod habe eine Lücke in die Familie, den Freundeskreis und auch in den Ort gerissen. Die bleibt, so der Pfarrer, der eine Rede gehalten hat. Es ist das wohl bekannteste und größte Heavy-Metal-Festival der Welt, das Wacken Open Air in Schleswig-Holstein. Heute geht's wieder los. 85.000 Metal-Fans werden in dem kleinen Örtchen erwartet. Zum Line-Up gehören zum Beispiel Def Leppard, Judas Priest und Sabaton.
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1: Im Allgäu sind noch ein paar lockere Wolken unterwegs, ansonsten strahlt heute die Sonne. In den Alpen kann es am Nachmittag vereinzelte Hitzegewitter geben. Das Ganze bei Höchstwerten zwischen 31 und 38 Grad. Morgen wird sogar noch mal eine Spur heißer. Generell hat uns die Hitze die nächsten Tage fest im Griff. Meistens hat es über 30 Grad, zwischendrin gibt es kräftige Gewitter.
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0: Ich bin Helen Martin. Guten Morgen. Der Rücktritt von Jens Spahn als Fraktionschef hatte das Personalkarussell bei der Union in Fahrt gebracht. Heute soll das Ganze offiziell abgeschlossen werden. Die Unionsfraktion trifft sich zu einer Sondersitzung, um den bisherigen Kanzleramtsminister Frei zu ihrem neuen Vorsitzenden zu wählen. Außerdem bekommen die neuen Bundesminister von Bundespräsident Steinmeier ihre Ernennungsurkunden. Heute kommt eine neue Hitzewelle. Fast überall in Deutschland wird die 30-Grad-Marke geknackt. In einigen Regionen werden es mehr als 35 Grad. Die Hitze und pralle Sonne können gefährlich sein. Mehr dazu von Simon Müller.
1: Bereits nach der extremen Hitze im Juni schätzte das Robert-Koch-Institut mehr als 5000 Hitzetote in Deutschland. Deutlich mehr als Menschen jährlich im Straßenverkehr sterben. Besonders gefährdet sind Menschen ab 65, Schwangere, Babys und Vorerkrankte. Am gefährlichsten ist ein Hitzeschlag. Dabei schafft es der Körper nicht mehr, die Wärme durch Schwitzen abzuleiten. Die Körpertemperatur steigt schnell auf bis zu über 40 Grad.
0: Die USA und Saudi-Arabien haben Ziele im Irak angegriffen. Laut US-Angaben hätten sich die Attacken gegen dem Iran nahestehende Terroristen gerichtet. Kampfflugzeuge beider Länder haben demnach mehrere Waffen- und Logistiklager im Osten des Iraks zerstört. Das Ganze sei eine Reaktion auf angeblich mehr als 30 Drohnenangriffe auf US-Truppen und Energieinfrastruktur in Saudi-Arabien, die die iranischen Revolutionsgarden angeordnet haben sollen. Vor einem Jahr ist die Ausnahme-Biathletin Laura Dahlmeier im Alter von gerade einmal 31 Jahren beim Bergsteigen in Pakistan ums Leben gekommen. Am Abend sind rund 150 Menschen in ihrer Geburtsstadt Garmisch-Partenkirchen zusammengekommen, um Dahlmeier zu gedenken. Die Veranstaltung fand im Laura-Dahlmeier-Park statt. Der ehemalige Kurpark war zur Erinnerung an die Ausnahmesportlerin umbenannt worden. Rund 85.000 Menschen werden heute das beschauliche Örtchen Wacken in Schleswig-Holstein stürmen, denn es beginnt wieder eines der größten und bekanntesten Heavy-Metal-Festivals der Welt, das Wacken Open Air. Auf der Bühne stehen dieses Jahr unter anderem Def Leppard und Judas Priest.
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0: Im Allgäu sind noch ein paar lockere Wolken unterwegs, ansonsten strahlt heute die Sonne. In den Alpen kann es am Nachmittag vereinzelte Hitzegewitter geben. Das Ganze bei Höchstwerten zwischen 31 und 38 Grad. Morgen wird sogar noch mal eine Spur heißer. Generell hat uns die Hitze die nächsten Tage fest im Griff. Meistens hat es über 30 Grad, zwischendrin gibt es kräftige Gewitter.
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1: Ich bin Oliver Urbanke. Guten Morgen. Die nächsten Tage wird es in Bayern ordentlich heiß und deshalb steigt auch die Waldbrandgefahr. Für morgen zeigen 10 Messstationen des Deutschen Wetterdienstes die höchste Gefahrenstufe, aber auch schon heute gehen die Experten von einem teilweise hohen Waldbrandrisiko aus. Die Landesregierungen von Niederbayern und der Oberpfalz haben schon Beobachtungsflüge angeordnet. Das Bundeskabinett will heute die umstrittenen Reformpläne von Wirtschaftsministerin Reiche auf den Weg bringen. Es geht um Änderungen des Erneuerbaren Energiegesetzes und um ein Netzpaket. Uli Reitinger berichtet.
2: Herzstück der Reform ist, dass es für neue kleine Solaranlagen auf dem Hausdach ab 2027 keine dauerhafte Förderung mehr geben soll. Außerdem bekommen die Betreiber von neuen Solar- und Windkraftanlagen in bestimmten Gegenden geringere Ausgleichszahlungen, wenn diese Anlagen wegen einer drohenden Netzüberlastung zeitweise abgeschaltet werden müssen.
1: In den letzten Tagen gab es ja ein paar personelle Änderungen im Bundeskabinett und der Unionsfraktion. Heute wird das alles offiziell. Die Unionsfraktion wählt den bisherigen Kanzleramtschef frei zu ihrem neuen Vorsitzenden. Außerdem bekommen mehrere Bundesminister ihre Ernennungsurkunden. Nina Wagen wird neue Kanzleramtschefin, CDU-Generalsekretär Linnemann übernimmt das Gesundheitsministerium und Steffen Bilger wird Verkehrsminister. Künstliche Intelligenz wird in unserem Alltag ja immer relevanter. Aber ist das wirklich nur ein Segen oder auch ein Fluch? Da scheiden sich ja die Geister. In den USA fordern jetzt über 1000 Mitarbeitende von führenden KI-Entwicklerfirmen einen internationalen Bremsmechanismus für künstliche Intelligenz. In einem offenen Brief warnen sie vor Kontrollverlust und rufen die US-Regierung zum Handeln auf. Hintergrund des Ganzen ist ein Vorfall, bei dem ein KI-Modell von OpenAI bei einem Test eigenständig Computersysteme einer anderen Firma gehackt hat. Es ist eins der bekanntesten und größten Heavy-Metal-Festivals der Welt, das Wacken Open Air in Schleswig-Holstein. Heute geht's wieder los. 85.000 Metal-Fans werden in dem kleinen Örtchen erwartet. Zum Line-Up gehören dieses Jahr zum Beispiel Def Leppard, Judas Priest und Sabaton.
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3: Das sind die Themen der lokalen Nachrichten um halb. Trauriges Ende einer vermissten Suche in Gas am Inn. Kinderflohmarkt an der Messehalle Burghausen. Spenden für Senioreneinrichtung in Kirchdorf am Inn. Traditionelles Kräuterbuschenbinden in Altötting und Rocksound im Stadtpark Burghausen. Mehr zu diesen Themen um halb.
1: Im Allgäu sind ein paar lockere Wolken unterwegs, ansonsten strahlt die Sonne. In den Alpen kann es am Nachmittag vereinzelte Hitzegewitter geben. Das Ganze bei Höchstwerten zwischen 31 und 38 Grad. Morgen wird es dann sogar noch mal eine Spur heißer. Generell hat uns die Hitze in den nächsten Tagen fest im Griff. Meistens hat es über 30 Grad. Zwischendurch gibt es kräftige Gewitter.
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4: Der Blick auf die Straßenkarte. Wunderschönen guten Morgen, liebe Verkehrsteilnehmer. Gute Meldungen, keine Verkehrsstörungen zwischen den Alz und Salzach. Sie haben also freie Fahrt. Ich wünsche Ihnen eine gute Fahrt. Kommen Sie gut, sicher und vor allem gesund an Ihr Ziel.
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4: Guten Morgen. Ja, Wochenmitte. Der Mittwoch. Und was in den letzten Stunden so los war und was heute geboten sein wird, das erfahren Sie alles im ISW Wecker. Mein Name ist Thomas Vöckersberger und der Vöcki sagt einen wunderschönen guten Morgen.

Florian Silbereisen und Helene Fischer, ja, schau mal hier rein, gell? Sie waren ja schließlich mal ein Paar und dann haben sie gesagt, Mensch, dann nehmen wir den alten Schlager wieder auf. Immer wieder schön zu hören und auch diese Version, finde ich, hat schon was. Guten Morgen ins ISW Radioland um 6:10 Uhr.

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Toller Klassiker. Guten Morgen zwischen Inhalts und Salzach. The Ring of Fire. And it burns. Ja, in Bad Aibling wurde gestern ein Fahrraddieb auf frischer Tat ertappt und das ist eigentlich eine kuriose Geschichte. Ein 17-Jähriger ist da nämlich zielstrebig in das Fahrradparkhaus gegangen und hat sich über die mehreren Stockwerke verschiedene Fahrräder angeschaut und hat sich dann für eins entschieden und hat es dann geklaut, also aufgezwickt und wollte es mitnehmen. Blöd nur, dass er beobachtet wurde und zwar nicht von irgendjemandem, sondern von zwei Zivilbeamten der Polizei. So konnte er gleich dingfest gemacht werden, konnte festgenommen werden, wird jetzt natürlich wegen Fahrraddiebstahl angezeigt. Blöd nur für den Fahrradbesitzer, da das jetzt ein Beweismittel ist, hat er das Fahrrad nicht zurückbekommen, sondern das ist jetzt zur Verwahrung bei der Polizeiinspektion in Rosenheim. Also blöd, da wird ja schon das Fahrrad geklaut und dann finden sie es wieder und dann kriegst du es nicht, weil es ein Beweismittel ist. Also blöd gelaufen für den und der 17-Jährige muss sich eben, wie gesagt, jetzt wegen Fahrraddiebstahl verantworten und die beiden Zivilpolizisten, ja, die hatten einfach Glück bei der Fahndung.

0: er geht nicht vorbei, im Gegenteil. 6:30 Uhr, also er geht nicht vorbei, er kommt jetzt und hat für Sie die ersten Lokalnachrichten des heutigen Tages. Sein Name natürlich Ralf Stinger.
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2: Mit Ralf Stinger, guten Morgen. Eine groß angelegte Suchaktion im Landkreis Mühldorf hat ein trauriges Ende genommen. Ein seit gestern vermisster 74-jähriger Mann aus Gas am Inn wurde bei den Nachforschungen verstorben aufgefunden. Weit über 200 Einsatzkräfte von Polizei, Feuerwehr, Wasserwacht und weiteren Rettungsdiensten waren an der Aktion beteiligt. Nach Angaben der Ermittler liegen keine Hinweise auf ein Fremdverschulden vor. Die Polizei bedankt sich bei der Bevölkerung für die Mithilfe. Zu Beginn der Sommerferien veranstaltet die Stadt Burghausen eine Tauschbörse für den Nachwuchs. Am kommenden Montag bieten Mädchen und Jungen ihre gebrauchten Spielsachen an der Messehalle zum Verkauf an. Von 14 bis 17 Uhr können Besucher dort stöbern und feilschen. Für Verkäufer ist die Teilnahme kostenlos und der Aufbau startet um 13 Uhr. Mitzubringen sind eigene Tische sowie ein Sonnenschutz. Übrig gebliebene Ware nimmt der Kinderschutzbund direkt vor Ort als Spende entgegen. Das BRK Seniorenwohnheim St. Josef in Kirchdorf am Inn darf sich über eine finanzielle Spritze freuen. Das Elektrotechnikunternehmen Kreuzpointner übergab der Einrichtungsleitung einen Scheck in Höhe von 2.500 Euro. Der Betrieb war bereits für die Elektroinstallationen im Neubau des Heims verantwortlich und wollte das Projekt zusätzlich unterstützen. Das Geld soll nun für Anschaffungen genutzt werden, die den Bewohnern im Alltag zugutekommen. Die Kreisstadt Altötting lässt eine jahrhundertealte Tradition neu aufleben. Passend zum anstehenden Marienfeiertag hat die örtliche Touristinfo zwei geführte Touren organisiert. Eine Radtour führt bereits diesen Monat zu einer Kräuterexpertin nach Kirchweidach. Die Teilnehmenden gestalten dort ihren eigenen Buschen für die spätere Segnung. Einen Tag vor dem Feiertag vermittelt ein Spaziergang durch die Stadt spannende Hintergründe zum Brauchtum. Anmeldung nimmt das Tourismusbüro ab sofort entgegen. In Burghausen steht das nächste Freiluftkonzert auf dem Programm. Die lokale Gruppe The Chark steht am Sonntag ab 18 Uhr am Wasserplatz auf der Bühne. Seit nunmehr 15 Jahren begeistert die fünfköpfige Band die Region mit eigenem Rock- und Popmix. Bei dem Auftritt stellt das Ensemble unter anderem Titel des aktuellen dritten Albums vor. Der Eintritt zu der Freiluftveranstaltung ist kostenlos.
0: Dankeschön, Ralf. Ja, heute scheint im ISC Radioland die Sonne. Vormittags ziehen vom Südwesten her vereinzelt lockere Wolkenfelder durch. Nachmittags bilden sich ein paar Quellwolken. Zum Abend hin steigt in den Alpen das Risiko für einzelne Hitzegewitter etwas an und die Temperaturen heute 31 bis 34 Grad. Morgen am Donnerstag, ja, da setzt sich das sonnige Wetter fort im Laufe des Nachmittags und zum Abend hin ziehen vom Westen her einige Wolken auf. In den Abendstunden frischt der Wind vor allem im Norden der Region in Böen stark auf. Es wird noch heißer. Die Temperaturen 33 bis 37 Grad. Und was haben wir dann am Freitag? Da gibt es mehr Sonne als Wolken. Nachmittags und abends nimmt die Neigung für örtliche Schauer und Gewitter zu. Die Höchstwerte liegen bei 31 bis 34 Grad. Am unteren Inn sogar bis 36 Grad.
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0: Den Verkehrsservice können wir jetzt kurz und knapp machen. Keine Verkehrsstörungen, Sie haben also Freifahrt. Ich wünsche Ihnen eine gute Fahrt, kommen Sie gut und sicher an Ihr Ziel.

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1: Um 6.42 Uhr, englische Woche in der Landesliga Südost. Und da gibt es heute am Mittwoch schon wieder weitere Spiele. Um 18.30 Uhr spielt der ESV Freilassing zu Hause gegen den SSV Eckenfelden, also gleich ein Derby aus dem ISW Radioland. Und dann haben wir natürlich den TSV Kassel, die müssen heute auswärts ran beim FC Mussining. Dann haben wir noch das Spiel SW Chiemgau Traunstein, die haben auch ein Auswärtsspiel und müssen ran beim VfB Forstinning. Und das war's dann auch schon in der Landesliga Südost. Die Ergebnisse gibt's dann natürlich morgen im ISW Wecker. Alle Ergebnisse mit heimischer Beteiligung. Englische Woche in der Landesliga Südost.
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0: So wollen wir noch kurz das Wetter reinstreuen. Und zwar der Paul aus Kreiburg hat mir geschrieben, momentan kühle 12 Grad. Paul, genieße es. Es wird nämlich heute ein heißer Tag.
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0: Ja, wir haben heute Vollmond im Wassermann. Also das gleich mal vorweg. Und der Vollmond wird seine Kraft entfalten. Es wird aber eine unruhige Nacht durch den Vollmond. Und jetzt schauen wir gleich mal auf Sie Hause. Sie wollen heute noch Ihre Zimmerpflanzen gießen. Tun Sie es nicht, sonst laufen Sie Gefahr, dass wirklich massiv neue Schädlinge auftreten werden. Gut möglich, dass Sie dann die eine oder andere Pflanze sogar wegwerfen müssen. Also Finger weg von der Gießkanne, bitte heute nicht. Ja, außer Düngen ist heute keine Arbeit im Garten wirklich begünstigt. Darum lassen Sie die Natur ruhen und freuen sich einfach über Ihre Schätze. Ja, und zur Fitness, Bewegung hilft Ihnen dabei, diese starken Vollmondenergien in die richtigen Wege zu lenken. Klettern Sie abends noch auf Ihr Fahrrad, schnappen Sie sich Ihre Wanderstöcke oder packen Sie ein paar Badesachen ein und los geht's. Der Mond kommt mit und erhält Ihnen den Weg. Ja, und bei der Ernährung, auch wenn Sie gerade auf Ihre Ernährung achten oder Diät machen, gönnen Sie sich am heutigen Vollmondtag ein Eis, ein Stück Kuchen oder Schokolade oder auch ein Gläschen Rotwein oder ein Bier am Abend. Der Vollmond kostet Kraft und diese kleinen Streichleinheiten für die Seele werden Ihre Laune verbessern. Also bitte keine Reue nach dem Verzehr. Und was gelingt heute besonders gut? Heute ist ein guter Zeitpunkt für Kosmetik, Modefragen und natürlich auch die Hautpflege, sagt für heute der Mond.

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1: Ich bin Oliver Urbanke. Guten Morgen. Der Fußball-Weltverband FIFA plant einen milliardenschweren Umbau. Investoren sollen bei kommenden Weltmeisterschaften einsteigen können und der FIFA mehr als 4 Milliarden Dollar einbringen. Zoe Tassovali berichtet.
2: Der europäische Fußballverband UEFA läuft jetzt schon gegen die Pläne Sturm. Er wirft der FIFA vor, den Fußball zur Handelsware zu machen und fragt, wer am Ende überhaupt von dem Milliardendeal profitiert. Die FIFA hält selbstverständlich dagegen. Sie verspricht, das zusätzliche Geld in den nächsten 4 Jahren weltweit in den Fußball zu investieren und vor allem kleinere Verbände zu stärken.
1: Das Bundeskabinett bringt heute umstrittene Reformen beim Erneuerbare-Energien-Gesetz auf den Weg. Wirtschaftsministerin Reiche will damit die Förderkosten senken. Konkret sollen kleine Solaranlagen auf Hausdächern ab 2027 keine dauerhafte Förderung mehr bekommen. Außerdem sollen Betreiber von neuen Solar- und Windkraftanlagen in bestimmten Regionen künftig weniger Geld bekommen, wenn ihre Anlagen zeitweise abgeschaltet werden müssen. Kein Aufatmen für die vielen Einsatzkräfte, die rund um Bordeaux in Südfrankreich weiter gegen die verheerenden Waldbrände ankämpfen. Die Feuerwehr bangt jetzt noch einmal mehr wegen einer neuen Hitzewelle. Gestern hat es schon 14 Neubrände gegeben. Immerhin in 3 Kommunen durften die Menschen wieder zurück in ihre Häuser. In Spanien ist die Lage bei den Waldbränden etwas besser. Wir sehen Licht am Ende des Tunnels, sagte dazu Ministerpräsident Sanchez. Und auch bei uns in Bayern steigt die Waldbrandgefahr. Die Regierung von Niederbayern und in der Oberpfalz haben Beobachtungsflüge angeordnet. Die Flugzeuge fliegen am Nachmittag bestimmte festgelegte Routen ab. Da ist die Waldbrandgefahr am höchsten. In den Wäldern der bayerischen Staatsforsten sollen Feuchtflächen wie zum Beispiel Moore, Waldtümpel oder Feuchtbiotope verhindern, dass Brände überhaupt erst entstehen. Die personellen Änderungen in Unionsfraktion und Regierung werden heute offiziell. Die Unionsfraktion wählt den bisherigen Kanzleramtschef frei zu ihrem neuen Vorsitzenden. Jens Spahn war Mitte des Monats zurückgetreten. Die bisherige Gesundheitsministerin Wagen wird neue Kanzleramtschefin. CDU-Generalsekretär Linnemann übernimmt das Gesundheitsministerium und Steffen Bilger wird neuer Verkehrsminister.
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3: Das sind die Themen der lokalen Nachrichten um 5:30. Trauriges Ende einer vermissten Suche in Gas am Inn. Kinderflohmarkt an der Messehalle Burghausen. Spenden für Senioreneinrichtung in Kirchdorf am Inn. Traditionelles Kräuterbuschenbinden in Altötting und Rocksound im Stadtpark Burghausen. Mehr zu diesen Themen um 5:30.
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1: Im Allgäu sind ein paar lockere Wolken unterwegs, ansonsten strahlt die Sonne. In den Alpen kann es am Nachmittag vereinzelte Hitzegewitter geben. Das Ganze bei Höchstwerten zwischen 31 und 38 Grad. Morgen wird es dann sogar noch mal eine Spur heißer. Generell hat uns die Hitze in den nächsten Tagen fest im Griff. Meistens hat es über 30 Grad. Zwischendurch gibt es kräftige Gewitter.
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4: Um 7:03. Servus, liebe Verkehrsteilnehmer. Wir haben folgende Verkehrsstörungen für Sie. Wir beginnen auf der A94 Passau Richtung München, ab Paarstetten am Berufsverkehr. Da sind schon wieder 7,5 Kilometer stockend und stehend. Und außerdem haben wir einen Blitzer für Sie, und zwar Ortsdurchfahrt Mühldorf auf Höhe vom Odu. Da wird an der bekannten Stelle auf der alten B12 geblitzt. Egal, wo Sie unterwegs sind, ich wünsche Ihnen eine gute und vor allem störungsfreie Fahrt. Kommen Sie gut und sicher an Ihr Ziel.
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4: Der Mittwoch. Wie würden wir jetzt sagen, wir haben mal einen Kollegen gehabt, der hat immer gesagt, der Wochenteiler. Ja, warum denn nicht, gell? Also ich sage eher, heute ist Bergfest und jetzt geht's wieder aufs Wochenende zu. Hört sich schöner an, ein bisschen erfrischender, und man freut sich schon drauf, wenn dann wieder die freien Tage kommen. Mein Name ist Thomas Vöckersberger und der Vöcki sagt einen wunderschönen guten Morgen.

0: 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Ja, 75 Jahre erfolgreiche Jugendarbeit. Darauf kann der DPSG, Diözesanverband Passau, zurückblicken. Und das haben die Pfadfinder natürlich auch gebührend mit einem Jubiläumswochenende gefeiert. Workshops rund um das Pfadfindersein, ein großer Georgslauf, ein Festgottesdienst mit Bischof Stefan Oster und eine abschließende Jubiläumsfeier standen auf dem Programm. Und Stefanie Hintermeier war für uns dabei und hat in Erfahrung gebracht, was es heißt, heute Pfadfinder zu sein.
1: Kochen überm Lagerfeuer, ein Georgslauf, Töpfern, der Pflanzenworkshop, ein Wikingerschach, das Spiel Schmuggler gegen Grenzwächter, der Workshop How to Lagerfeuer. Es hat sich ordentlich was gerührt beim Workshop-Vormittag zum 75-jährigen Jubiläum des DPSG Diözesanverbands Passau. Auf lebendige Art und Weise konnten die knapp 120 Kinder das Pfadfindersein hautnah erleben.
2: Also ich finde es richtig cool, weil es ist draußen und man macht es mit Freunden und es ist einfach eine abwechslungsreiche Aktivität. Also mir gefällt am besten, dass alle so nett sind, dass wir viel zusammen machen und dass so viel Action ist.
3: Dass man verschiedene Sachen ausprobieren kann, für was man sich interessiert. Das ist für jeden was dabei und man lernt einfach viele neue Sachen dazu.
4: Ja, mir hat besonders gut heute am Tag gefallen, dass wir sehr viel draußen sind, dass ich mit dem Feuerstuhl umgehen kann.
5: Also bei mir, bei den Pfadfindern heute, an den heutigen Tag gefallen, dass man viel dazulernen und man viel draußen ist und dass man mit den Freunden zusammen sein kann.
1: Gemeinschaft, Naturerfahrungen, Abenteuer und Aktionen. Genau das macht die Pfadfinder seit 75 Jahren aus. Und das wird auch in Zukunft so sein, betont die DPSG-Diözesanvorsitzende Franziska Meyer.
6: Jetzt gerade im Moment sind unsere Ziele vor allem auch, dass wir wieder zu den Kindern kommen. Ich meine, es geht in vielen Jugendverbänden so, dass immer weniger Kinder kommen. Und wir wollen einfach wirklich für unsere Kinder da sein, für unsere Jugendlichen uns stark machen, dass sie eine starke Stimme einfach haben, ihnen wirklich das Handwerkzeug geben, wieder Demokratie zu erleben, wieder raus in die Natur zu gehen. Das ist einfach ein ganz großes Anliegen bei den Pfadfindern, dass wir auf uns selber schauen, auf die Gemeinschaft schauen und auch auf den Zusammenhalt vor allem.
1: Bei den Pfadfindern bekommen die Kinder den Raum, sich zu entwickeln. Hier lernen sie, selbstwirksam zu werden und Verantwortung zu übernehmen, erklärt der DPSG-Diözesankurat Lukas Mixer.
7: Ich glaube, dass wir genau da ansetzen können und sagen können, hey, das ist bei uns cool, dass die Kinder erfahren, wie schön das Gruppenstunden sind, miteinander Spiele zu spielen, miteinander zu basteln, miteinander Spirituelles zu erleben oder miteinander ins Lager zu fahren, dass genau das den Reiz ausmacht von unserer Jugendarbeit und dass man da sagt, hey, da gehe ich gerne hin und da lasse ich das Tablet einmal daheim liegen und verbringe eine gute Zeit bei den Pfadfindern.
1: Eine gute Zeit bei den Pfadfindern haben die Kinder an diesem Workshop-Vormittag definitiv verbracht. Und vielleicht haben sich ja ein paar entschieden, ich werde jetzt auch Pfadfinder. Stefanie Hintermeier, katholische Redaktion.

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Roy Orbison und Pretty Woman. In Holzessen, da hat ein bisher unbekannter Täter oder Täterin oder vielleicht waren es auch mehrere illegal in einem Waldstück eines 41-jährigen Gankhofners Müll entsorgt und zwar nicht wenig. Und da ist jetzt die Polizei draufgekommen und hat den Müll gefunden, nachdem eine Waldbegehung war. Und deswegen bittet jetzt die Polizei in Eckenfelden um Mithilfe. Wer hat da irgendwas gesehen in einem Waldstück bei Holzessen, dass hier Müll abgelagert wurde und Hinweise auf den oder die Täter wären erwünscht. Ja, das war wieder eine Meldung aus dem Landkreis Rottal-Inn. Jetzt gleich noch ein Hinweis. Heute um 8.10 Uhr führen wir ein Interview und zwar mit der Mühldorfer Hex. Also nicht natürlich mit der originellen oder originalen, sondern mit der Schauspielerin. Denn am kommenden Freitag geht es ja los mit dem Kulturschuppen Mühldorf mit ihrem Historienspektakel Die Mühldorfer Hex. Und darüber reden wir heute um 10 nach 8. Hier ist Musik von Andreas Gabalier. Vergiss mein nicht.

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0: 7:27, 3 Minuten vor halb 8. 3 Minuten noch, dann gibt's Ralf Stenger. Und das Wichtigste aus der Region in den Lokalnachrichten.
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1: 7:30 Uhr, 7:30, 7:30.
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3: Mit Ralf Stenger, guten Morgen. Eine groß angelegte Suchaktion im Landkreis Mühldorf hat ein trauriges Ende genommen. Ein seit gestern vermisster 74-jähriger Mann aus Gas am Inn wurde bei den Nachforschungen verstorben aufgefunden. Weit über 200 Einsatzkräfte von Polizei, Feuerwehr, Wasserwacht und weiteren Rettungsdiensten waren an der Aktion beteiligt. Nach Angaben der Ermittler liegen keine Hinweise auf ein Fremdverschulden vor. Die Polizei bedankt sich bei der Bevölkerung für die Mithilfe. Zu Beginn der Sommerferien veranstaltet die Stadt Burghausen eine Tauschbörse für den Nachwuchs. Am kommenden Montag bieten Mädchen und Jungen ihre gebrauchten Spielsachen an der Messehalle zum Verkauf an. Von 14 bis 17 Uhr können Besucher dort stöbern und feilschen. Für Verkäufer ist die Teilnahme kostenlos und der Aufbau startet um 13 Uhr. Mitzubringen sind eigene Tische sowie ein Sonnenschutz. Übrig gebliebene Ware nimmt der Kinderschutzbund direkt vor Ort als Spende entgegen. Das BRK Seniorenwohnheim St. Josef in Kirchdorf am Inn darf sich über eine finanzielle Spritze freuen. Das Elektrotechnikunternehmen Kreuzpointner übergab der Einrichtungsleitung einen Scheck in Höhe von 2.500 Euro. Der Betrieb war bereits für die Elektroinstallationen im Neubau des Heims verantwortlich und wollte das Projekt zusätzlich unterstützen. Das Geld soll nun für Anschaffungen genutzt werden, die den Bewohnern im Alltag zugutekommen. Die Kreisstadt Altötting lässt eine jahrhundertealte Tradition neu aufleben. Passend zum anstehenden Marienfeiertag hat die örtliche Touristinfo zwei geführte Touren organisiert. Eine Radtour führt bereits diesen Monat zu einer Kräuterexpertin nach Kirchweidach. Die Teilnehmenden gestalten dort ihren eigenen Buschen für die spätere Segnung. Einen Tag vor dem Feiertag vermittelt ein Spaziergang durch die Stadt spannende Hintergründe zum Brauchtum. Anmeldung nimmt das Tourismusbüro ab sofort entgegen. In Burghausen steht das nächste Freiluftkonzert auf dem Programm. Die lokale Gruppe The Chark steht am Sonntag ab 18 Uhr am Wasserplatz auf der Bühne. Seit nunmehr 15 Jahren begeistert die fünfköpfige Band die Region mit eigenem Rock- und Popmix. Bei dem Auftritt stellt das Ensemble unter anderem Titel des aktuellen dritten Albums vor. Der Eintritt zu der Freiluftveranstaltung ist kostenlos.
1: Danke dir, Ralf. Wir schauen auf sonniges Wetter. So ist die Überschrift für die nächsten drei Tage. Heute gibt es vereinzelt lockere Wolkenfelder. Am Nachmittag bilden sich ein paar Quellwolken. Zum Abend kann es dann an den Alpen einige Hitzegewitter geben bei 31 bis 34 Grad. Noch wärmer wird es dann morgen am Donnerstag. Aber im Laufe des Nachmittags und zum Abend hin ziehen vom Westen her einige Wolken. Und der Wind frischt auf. Also es wird morgen ziemlich windig. Und zwar das Ganze bei 33 bis 37 Grad. Und am Freitag, da gibt es mehr Sonne als Wolken. Nachmittags und abends nimmt die Neigung zu örtlichen Schauern oder Gewittern zu. Die Höchstwerte liegen bei 31 bis 36 Grad.
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1: Mit einer Verkehrsstörung auf der A94, und zwar Passau Richtung München, ab Paarstetten, Berufsverkehr, 8 Kilometer stockend zähflüssiger Verkehr mit leichten Stauungen. Hier dauert es bis zu 20 Minuten länger. Und einen Blitzer haben wir noch, und zwar auf der alten B12, Durchfahrt von Mühldorf am Inn auf Höhe Odu, also zwischen Odu und Ampel, da steht ein Blitzer. Vielen Dank an zahlreiche Melder, die mir das heute im Studio mitgeteilt haben. Unter anderem der Gerhard. Dankeschön. So, egal wo Sie unterwegs sind, gute und störungsfreie Fahrt. Kommen Sie gut und sicher an Ihr Ziel. Mit Brian Adams.

7 Uhr und 38 Minuten. Cloud Number 9 und Bryan Adams. Ja, es ist nicht wichtig, dass man viele Freunde hat. Wichtig ist, dass man vielleicht ein paar Freunde hat, auf die man sie verlassen kann. Heute ist nämlich internationaler Tag der Freundschaft. Das ist natürlich schon so eine Sache, da wo ich sage, da müssen wir schon extra drüber reden. Und im Kalenderblatt wird es dann nur kurz erwähnt. Aber jetzt wollen wir ein bisschen ausführlicher über die Freundschaft reden. Also wie gesagt, es ist nicht wichtig, viele Freunde zu haben, sondern wenige gute, auf die man sie verlassen kann. Und denen kann man dann natürlich auch mal ein bisschen ein Lied vorsingen. 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

Tag der Freundschaft ist heute. Ja, und es wird heute hin und wieder ein Lied gespielt, wo es um die Freundschaft geht, an diesem internationalen Tag. Ja, und eins haben wir jetzt schon ganz, ganz kurz in diesem Medley gehört und ich bin der Meinung, das sollten wir jetzt ganz hören. Hier ist Queen und Friends will be friends. Sieben Uhr und 39 Minuten.

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Relax und Marie, ein Klassiker aus den 80ern. Na, klassisch wird's nicht, es wird vorhersagend. Und zwar mit unserem aktuellen Horoskop für den heutigen Tag. Und das gibt's gleich. Sieben Uhr und 49 Minuten.

0: 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Widder.
1: Lassen Sie sich von Problemen am Arbeitsplatz nicht einschüchtern. Privat könnten Sie mal frische Impulse gebrauchen.
0: Stier.
1: Ihre Mitmenschen profitieren heute von Ihren weisen Ratschlägen. Ihnen schlägt pure Dankbarkeit entgegen.
0: Zwillinge.
1: Heute ist eine kleine Verschnaufpause angesagt. Kümmern Sie sich mal nicht um andere, sondern um sich selbst.
0: Krebs.
1: Kritik von anderen sollten Sie nicht unbedingt kontern. Gehen Sie erst einmal in sich und finden Sie zur inneren Ruhe.
0: Löwe.
1: Sie stecken voller Tatendrang. Ihre Vorhaben erledigen sich fast von selbst.
0: Jungfrau.
1: Sie sind heute sehr empfindsam, gleichzeitig stecken Sie voller Energie. Am liebsten würden Sie den ganzen Tag durcharbeiten.
0: Waage.
1: Sie sind heute besonders temperamentvoll und treffen auf interessante Menschen. Nehmen Sie sich vor Streitigkeiten in Acht.
0: Skorpion.
1: Heute versinken Sie immer wieder in Gedanken und neigen zum Träumen. Und dabei achten Sie nicht auf die Zeit.
0: Schütze.
1: Ihren Stress können Sie am besten beim Sport abbauen. Powern Sie sich mal wieder so richtig aus.
0: Steinbock.
1: Sie wirken auf andere sehr introvertiert. Kommen Sie heute raus aus Ihrem Schneckenhäuschen und treffen Sie sich mit Freunden.
0: Wassermann.
1: Sie können sich heute nur schwer konzentrieren. Das kommt beim Chef gar nicht gut an. Die Arbeit leidet darunter.
0: Fische.
1: Sie sind ganz in Ihrem Element, wenn Sie sich um Ihre Mitmenschen kümmern. Gerade heute hilft das besonders, die eigenen Probleme zu vergessen.

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1: Ich bin Oliver Urbanke. Guten Morgen. In Bayern steigt die Waldbrandgefahr. 10 Messstationen des Deutschen Wetterdienstes melden für morgen die höchste Gefahrenstufe. Niederbayern und die Oberpfalz haben bereits Beobachtungsflüge angeordnet. Dazu kommt eine neue Hitzewelle. Heute werden bis zu 37 Grad erwartet. In den kommenden Tagen soll es noch mal heißer werden. Nach dem Anschlag am Rande des Berliner CSD will Bundesfamilienministerin Prien mehr Geld in die Radikalisierungsprävention stecken. 5 Millionen Euro aus dem Förderprogramm Demokratie leben sollen an die Bundesländer fließen. Fiona Reinhardt berichtet.
2: Im Fokus soll laut Familienministerin Prien die Deradikalisierung stehen. Mit entsprechenden Programmen sollen hier besonders junge Leute durch intensive Beratungen von ihren radikalen Ansichten abgebracht werden. Und dafür sollen demnächst Mittel genutzt werden, die zunächst anders verplant waren. Die Ministerin hatte das Programm Demokratie leben zuletzt noch neu ausgerichtet und dafür Kritik geerntet, besonders aus der queeren Community, weil entsprechende Beratungsangebote gekürzt wurden.
1: Der Rücktritt von Jens Spahn als Fraktionschef hat das Personalkarussell bei der Union in Fahrt gebracht. Heute soll das Ganze dann offiziell abgeschlossen werden. Die Unionsfraktion trifft sich in einer Sondersitzung, um den bisherigen Kanzleramtschef Frei zu ihrem neuen Vorsitzenden zu wählen. Außerdem bekommen die neuen Minister von Bundespräsident Steinmeier ihre Ernennungsurkunden. Nach dem schweren Erdbeben gestern in Japan ist die Zahl der Todesopfer auf 13 gestiegen. Viele weitere Menschen wurden bei dem Beben der Stärke 7,1 im Südwesten des Landes verletzt. In der Stadt Kashima ist ein Einkaufszentrum teilweise eingestürzt. Die Rettungskräfte suchen noch nach vermissten und verschütteten Menschen. Die Fußball-Weltmeisterschaft ist gerade erst vorbei, da überlegt die FIFA schon, wie sie mit dem nächsten Turnier noch mehr Geld verdienen kann. Verbandschef Infantino hat angekündigt, einen Teil der Rechte an Investoren zu verkaufen. Das soll Einnahmen von rund 4 Milliarden Euro bringen. Die UEFA, also der Europäische Verband, hat das scharf kritisiert. Fußball sei keine Handelsware, erst recht nicht, wenn völlig undurchsichtig sei, wer am Ende finanziell profitiere.
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3: Das sind die Themen der Lokalnachrichten um 9:30. Trauriges Ende einer vermissten Suche in Gas am Inn. Kinderflohmarkt an der Messehalle Burghausen. Spenden für Senioreneinrichtung in Kirchdorf am Inn, traditionelles Kräuterbuschenbinden in Altötting und Rocksound im Stadtpark Burghausen. Mehr zu diesen Themen um 9:30.
1: Im Allgäu sind ein paar lockere Wolken unterwegs, ansonsten strahlt die Sonne. In den Alpen kann es am Nachmittag vereinzelte Hitzegewitter geben. Das Ganze bei Höchstwerten zwischen 31 und 38 Grad. Morgen wird es dann sogar noch mal eine Spur heißer. Generell hat uns die Hitze in den nächsten Tagen fest im Griff. Meistens hat es über 30 Grad. Zwischendurch gibt es kräftige Gewitter.
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4: Der Verkehrsservice mit der A94 Passau Richtung München. Der übliche Berufsverkehr ab ein paar Städten kann sich wieder stauen. Und das dauert einfach ein bisschen länger. Sie müssen schon bis zu 20 Minuten längere Fahrzeit einplanen. Ja, und geblitzt wird auch auf der alten B12 Ortsdurchfahrt Mühldorf auf Höhe vom Odu. Also sagen wir mal so, zwischen Odu und Ampel, da steht der Blitzer. Egal wo Sie unterwegs sind, gute Fahrt. Das ist der ISW Wecker und gleich gibt's bei uns alles über die Mühldorfer Hex und den Kulturschuppen Mühldorf.

0: Der Mühldorfer Kulturschuppen ist ja bekannt für seine tollen Inszenierungen. Also den ersten Berührungspunkt, glaube ich, habe ich mit der Drei-Groschen-Oper gehabt, damals im Stadtsaal. Jetzt reden wir aber über ein anderes Stück, und zwar die Mühldorfer Hex. Wie sagt man so schön, ein dramatisches Freilicht-Theaterstück des Kulturschuppen in Mühldorf. Und dazu begrüße ich jetzt die Anita Wiskala am Telefon. Guten Morgen.
1: Guten Morgen.
0: Frau Wiskala, Sie sind ja die sprichwörtliche Mühldorfer Hex.
1: Genau, ich darf dieses Jahr die Maria Power darstellen.
0: Genau, für alle, die die Geschichte nicht ganz kennen, Maria Power, als 16-Jährige wurde sie hingerichtet. Warum eigentlich?
1: Genau, sie war Kindsmagd beim Schmied in Mühldorf. Und na, es ist früher oder später das Gerücht aufgekommen, dass immer, wenn sie im Haus war, dass Sachen rumgeflogen sind. Hämmer, Knochen, Steine, Glasscherben. Und man war sich eben sicher, das kann nur mit ihr zu tun haben. Und da muss auch der Teufel die Hand mit im Spiel haben. Und dann hat man sie angeklagt, hat sie auch im Mühldorfer Rathaus ins Hexenkammerl gesperrt. Und später wurde sie dann auch nach Salzburg überführt und dort dann als Hexe hingerichtet.
0: Ja genau, 16 Jahre war sie im Jahr 1750. Gott sei Dank sind diese Zeiten vorbei, oder Frau Wiskala?
1: Ja, also ich bin schon froh, dass wir uns zwar mit der Geschichte beschäftigen und dass wir ihre Geschichte auch zeigen, aber dass das zum Glück so nicht mehr passieren kann.
0: Genau, das macht ja der Kulturschuppen Mühldorf. Dieses Stück ist jetzt 20 Jahre alt, also 20-jähriges Jubiläum wird gefeiert, und zwar jetzt dann im Haverkasten Innenhof. Jetzt mal ganz ehrlich, wie bereitet man sich auf so eine Rolle vor? Es ist ja ein historisches Spiel, es soll ja mehr oder weniger alles original sein.
1: Ja, also es hilft auf jeden Fall total, dass allein der Text, mit dem wir arbeiten, dass der schon auf den historischen Gerichtsakten basiert. Das heißt, gerade die Gerichtsszenen, die wir im Stück drinnen haben, das sind auch die Transkriptionen von den Gerichtsverhandlungen, die damals wirklich so stattgefunden haben. Und zur besseren Vorbereitung hatten wir auch einen kleinen Vortrag von unserem Regisseur, wo wir uns nochmal spezifisch damit befasst haben, wie das damals eigentlich so war bei der Hexenverfolgung, was da alles mit reingespielt hat. Und natürlich redet man dann auch viel untereinander, befasst sich viel mit dem Thema und nähert sich dem Ganzen dann eben auch über den Text an.
0: Hm. Wie lange haben Sie sich jetzt darauf vorbereitet? Also wie lange wurde jetzt da geprobt für dieses Stück?
1: Wir haben Ende Januar haben wir angefangen zu proben, hatten manchmal für die Ferien kurze Pausen, aber sonst tatsächlich regelmäßig zweimal die Woche wurde geprobt.
0: Ja, und jetzt ist ja kommender Freitag, wie sagt man so schön, Premiere. Die letzten Tage, wie ist es da? Probt man dann besonders intensiv oder sagt man, nee, jetzt schaut es mal einfach nur noch, dass das Stück passt?
1: Doch, jetzt ist es tatsächlich besonders intensiv. Also wir sind jetzt am Wochenende umgezogen von unserer Probenbühne im Kulturschuppen

0: ein besonderes Flair.
1: Ja, total. Also gerade auch, weil man ja zwischen den ganzen historischen Mauern sitzt. Wir haben jetzt auch kein riesiges, aufwendiges Bühnenbild und das ist auch ganz bewusst, sodass man das eben noch durchsieht. Und das ist schon was ganz Besonderes.
0: Genau, dann bedanke ich mich ganz herzlich bei Anita Wiskala, wünsche natürlich, was sagt man bei den Schauspielern eigentlich? Toi, toi, toi oder was sagt man da?
1: Genau, toi, toi, toi.
0: Dann wünsche ich Ihnen natürlich toi, toi, toi für die Premiere und für die weiteren Aufführungen. Karten gibt es natürlich an den bekannten Vorverkaufsstellen. Vielen herzlichen Dank fürs Gespräch.
1: Dankeschön.
0: Ja, also das war eben die Mühldorfer Hex. So kann man sagen, wenn Sie dabei sein wollen, Karten an den Vorverkauf stellen, das ist klar. Und wir werden morgen und übermorgen Karten verlosen für den Kulturschuppen Mühldorf und für die Mühldorfer Hex.

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8:24 Uhr, der erste Wecker an diesem Mittwochmorgen. Wir schreiben heute den 29. Juli des Jahres 2026. Da wollen wir natürlich auch ein bisschen blättern in der Geschichte und schauen, wer heute Geburtstag hat. Wenn Sie heute Geburtstag haben, natürlich auch vom ganzen Team von Radio ISW, alles Liebe und Gute zum Geburtstag. Lassen Sie sich heute sauber hochleben und feiern. Sie haben heute zum Beispiel mit Fernando Alonso Geburtstag. Spanischer Automobilrennfahrer und zweimaliger Formel 1 Weltmeister. Er ist 1981 geboren, wird heute also 45 Jahre alt. So, und jetzt ein bisschen was für die Jüngeren, und zwar den kennt, glaube ich, oder die Jungen kennen ihn auf alle Fälle, Josh Radnor. Er ist ein US-amerikanischer Schauspieler und bekannt als Ted Mosby in How I Met Your Mother. Er ist geboren 1974, wird heute 52 Jahre alt. Dann haben wir noch einen deutschen Schauspieler und Musiker. Er ist geboren 1957, feiert heute 69. Geburtstag. Das ist Ulrich Tukur. Der feiert heute auch Geburtstag. Und ja, den kennt jeder. Den kennt, egal ob jung oder alt, wirklich jeder. Michael Holm. Er wird heute 83 Jahre alt, geboren 1943, ein deutscher Sänger und Komponist natürlich. Wie heißt immer so schön? Mendocino, Mendocino. Sie wissen es. So, wollen wir ein bisschen in die Geschichte schauen. Heute ist Gründungstag der Internationalen Atomenergieorganisation mit Sitz in Wien, der IAEO. Übrigens ist heute auch internationaler Chicken Wings Tag, also heute Hähnchenflügel essen, warum denn nicht? Und, auch sehr witzig, heute ist Lasagne-Tag und internationaler Tag der Freundschaft. Schauen wir mal ein bisschen in die Geschichte. Vor 190 Jahren wurde der Arc de Triomphe auf dem Place des Etoiles eingeweiht, und zwar das Ganze in Paris natürlich. Das ist ein nationales Ehrenmal, Sie wissen es. Vor 185 Jahren, Gerhard Amauer Hansen ist geboren worden, vor 185 Jahren. Er war ein deutscher Forscher. Vor 105 Jahren, oh, das ist dunkles Kapitel, aber trotzdem, es gehört zur Geschichte. Adolf Hitler wird zum Vorsitzenden der NSDAP gewählt. Das ist 105 Jahre her. Und vor 75 Jahren wurden die Bayreuther Festspiele wiedereröffnet. Das waren dann die ersten Festspiele nach dem Zweiten Weltkrieg. Ja, und vor 60 Jahren, da ja, wurde ein berühmter Sänger, der für Woodstock ja natürlich weltbekannt wurde, Bob Dylan, wurde bei einem Motorradunfall verletzt. Das ist 60 Jahre her. Und das war unser Blick in die Geschichte, das ISW-Kalenderblatt.

0: Ja, ob er jetzt noch zu haben ist, das wissen wir jetzt natürlich nicht. Das ist ja doch schon ein paar Jahre her, dieses Lied. Er ist auch nicht zu haben. Er hat eine richtig kleine, nette Familie. Und deswegen ist er ja auch unser Profi für die Lokalnachrichten. Hier ist Ralf Stenger um 8.31 Uhr.
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2: Mit Ralf Stenger, guten Morgen. Eine groß angelegte Suchaktion im Landkreis Mühldorf hat ein trauriges Ende genommen. Ein seit gestern vermisster 74-jähriger Mann aus Gas am Inn wurde bei den Nachforschungen verstorben aufgefunden. Weit über 200 Einsatzkräfte von Polizei, Feuerwehr, Wasserwacht und weiteren Rettungsdiensten waren an der Aktion beteiligt. Nach Angaben der Ermittler liegen keine Hinweise auf ein Fremdverschulden vor. Die Polizei bedankt sich bei der Bevölkerung für die Mithilfe. Zu Beginn der Sommerferien veranstaltet die Stadt Burghausen eine Tauschbörse für den Nachwuchs. Am kommenden Montag bieten Mädchen und Jungen ihre gebrauchten Spielsachen an der Messehalle zum Verkauf an. Von 14 bis 17 Uhr können Besucher dort stöbern und feilschen. Für Verkäufer ist die Teilnahme kostenlos und der Aufbau startet um 13 Uhr. Mitzubringen sind eigene Tische sowie ein Sonnenschutz. Übrig gebliebene Ware nimmt der Kinderschutzbund direkt vor Ort als Spende entgegen. Das BRK Seniorenwohnheim St. Josef in Kirchdorf am Inn darf sich über eine finanzielle Spritze freuen. Das Elektrotechnikunternehmen Kreuzpointner übergab der Einrichtungsleitung einen Scheck in Höhe von 2.500 Euro. Der Betrieb war bereits für die Elektroinstallationen im Neubau des Heims verantwortlich und wollte das Projekt zusätzlich unterstützen. Das Geld soll nun für Anschaffungen genutzt werden, die den Bewohnern im Alltag zugutekommen. Die Kreisstadt Altötting lässt eine jahrhundertealte Tradition neu aufleben. Passend zum anstehenden Marienfeiertag hat die örtliche Touristinfo zwei geführte Touren organisiert. Eine Radtour führt bereits diesen Monat zu einer Kräuterexpertin nach Kirchweidach. Die Teilnehmenden gestalten dort ihren eigenen Buschen für die spätere Segnung. Einen Tag vor dem Feiertag vermittelt ein Spaziergang durch die Stadt spannende Hintergründe zum Brauchtum. Anmeldungen nimmt das Tourismusbüro ab sofort entgegen. In Burghausen steht das nächste Freiluftkonzert auf dem Programm. Die lokale Gruppe The Chark steht am Sonntag ab 18 Uhr am Wasserplatz auf der Bühne. Seit nunmehr 15 Jahren begeistert die fünfköpfige Band die Region mit eigenem Rock- und Popmix. Bei dem Auftritt stellt das Ensemble unter anderem Titel des aktuellen dritten Albums vor. Der Eintritt zu der Freiluftveranstaltung ist kostenlos.
0: Danke, Ralf. Ja, heute wird ein schöner Tag bei 31 bis 34 Grad. Ja, am Nachmittag kann es ein bisschen windig werden und an den Alpen zum Abend hin kann es ein paar Hitzegewitter geben. Und schauen wir gleich auf den morgigen Tag. Das wird auch ein sonniger Tag und es gibt am Nachmittag und am Abend dann vom Westen her einige Wolken und in den Abendstunden frischt dann der Wind noch besser auf bei Temperaturen von 33 bis 37 Grad und am Freitag, das wird wieder ein sonniger Tag, mehr Sonne als Wolken und es kann aber dann ein paar Hitzegewitter geben bei 31 bis 34 Grad, sogar 36 Grad am unteren Inn.
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0: Der Verkehrsservice und wir schauen auf die aktuelle Straßenkarte. Oh, die Stauungen auf der A94 ab Paarstetten Richtung Innenstadt lösen sich langsam auf. Jetzt geht's schon beachtlich schneller. Ein paar Minuten müssen es noch Geduld haben, aber es geht. So, und der Blitzer ist noch für Sie da. Und zwar auf der alten B12 Ortsdurchfahrt Mühldorf auf Höhe Odu und Ampel. Also da irgendwo in der Mitte drin, gut versteckt, beidseitig. Fahren Sie einfach nur so schnell, wie Sie dürfen. Dann passiert Ihnen auch nichts. Gute Fahrt.

0: Chris de Burg. Der hier ist für Wecker an diesem Mittwochmorgen, 8 Uhr und 38 Minuten. Nein, wir haben schon 39 Minuten. Ja, jetzt ist man natürlich gerne an einem See und ich war danach mal über ein paar Spitzel am See. Da sitzt man dann am Seeufer und dann geht man ein bisschen ins Wasser, ein bisschen planschen. Gell? Also bei mir ist es dann meistens so, wenn ich am Strand liege, kommen meistens Leute und ziehen mich ins Wasser rein, weil sie meinen, ich bin der Wal, der gestrandet ist. Aber das ist ein anderes Thema. Wir hatten da eine junge Dame mit dabei, die hat gesagt, Sonnenmilch ist ganz, ganz wichtig. Die hat sich eingeschmiert. Ich habe dann gesagt zu ihr, Mensch, Entschuldigung, wenn du jetzt ins Wasser gehst mit so viel Sonnenmilch, Milch auf der Haut, da kippt der See. Also die hat da Zeug raufgehaut, also die war weiß von oben bis unten, weil wir gedacht, das kann nicht gesund sein. Also das zieht ja nicht mehr ein. Also die war weiß. Das hat eine halbe Stunde gedauert, bis das Weiße verschwunden ist. Und deswegen habe ich mir mal die Frage gestellt, wie viel Sonnenmilch ist eigentlich nötig, damit man einen guten Sonnenschutz hat?
1: Schon gewusst? Wie viel Sonnencreme braucht es eigentlich?
2: Die kurze Antwort, die meisten von uns verwenden zu wenig. Für Gesicht und Hals, da reichen 2 dicke Streifen auf Zeige- und Mittelfinger. Bei Kindern kann sich generell an dieser 2-Finger-Regel orientiert werden, also 2 Finger pro Körperpartie. Erwachsene, die brauchen für den ganzen Körper etwa eine Handvoll, also 3 bis 4 Esslöffel. Etwa alle 2 bis 3 Stunden sollten wir dann mit genau derselben Menge wieder nachcremen, spätestens aber nach 2 Badegängen. Das Nachcremen, das verlängert den Schutz zwar nicht, aber es erhält ihn. Am besten eignet sich außerdem eine wasserfeste Sonnencreme, denn beim Schwitzen kann der Sonnenschutz sonst zu stark nachlassen.
0: Jetzt wissen wir das auch. Also nicht eine halbe Tonne wie die junge Dame, sondern ja, die 2-Finger-Regel für jede Körperpartie. Jetzt wissen wir das auch. Gott sei Dank. Jetzt können wir gut in den neuen Tag starten.

0: 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Widder.
1: Lassen Sie sich von Problemen am Arbeitsplatz nicht einschüchtern. Privat könnten Sie mal frische Impulse gebrauchen.
0: Stier.
1: Ihre Mitmenschen profitieren heute von Ihren weisen Ratschlägen. Ihnen schlägt pure Dankbarkeit entgegen.
0: Zwillinge.
1: Heute ist eine kleine Verschnaufpause angesagt. Kümmern Sie sich mal nicht um andere, sondern um sich selbst.
0: Krebs.
1: Kritik von anderen sollten Sie nicht unbedingt kontern. Gehen Sie erst einmal in sich und finden Sie zur inneren Ruhe.
0: Löwe.
1: Sie stecken voller Tatendrang. Ihre Vorhaben erledigen sich fast von selbst.
0: Jungfrau.
1: Sie sind heute sehr empfindsam, gleichzeitig stecken Sie voller Energie. Am liebsten würden Sie den ganzen Tag durcharbeiten.
0: Waage.
1: Sie sind heute besonders temperamentvoll und treffen auf interessante Menschen. Nehmen Sie sich vor Streitigkeiten in Acht.
0: Skorpion.
1: Heute versinken Sie immer wieder in Gedanken und neigen zum Träumen. Und dabei achten Sie nicht auf die Zeit.
0: Schütze.
1: Ihren Stress können Sie am besten beim Sport abbauen. Powern Sie sich mal wieder so richtig aus.
0: Steinbock.
1: Sie wirken auf andere sehr introvertiert. Kommen Sie heute raus aus Ihrem Schneckenhäuschen und treffen Sie sich mit Freunden.
0: Wassermann.
1: Sie können sich heute nur schwer konzentrieren. Das kommt beim Chef gar nicht gut an. Die Arbeit leidet darunter.
0: Fische.
1: Sie sind ganz in Ihrem Element, wenn Sie sich um Ihre Mitmenschen kümmern. Gerade heute hilft das besonders, die eigenen Probleme zu vergessen.

Musik von Wolle Petri. Gleich das Wichtigste aus aller Welt. Dann sind wir zurück mit dem ISC Flohmarkt. Sie können wieder verkaufen, Sie können was tauschen. Suchen Sie etwas oder haben Sie was zum Verschenken? Alles ist möglich. In der ersten halben Stunde nach den Nachrichten, nach Wetter und Verkehr, können Sie Ihr Angebot aufgeben. Und ja, in der zweiten halben Stunde gibt es dann die Flohmarkt-Zusammenfassung. Jetzt bis zu den Nachrichten. Musik aus Bella Italia. Hier ist Eros Ramazzotti, Più Bella Cosa. Guten Morgen, Südostbayern.

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1: Ich bin Oliver Urbanke. Guten Morgen. Es wird wieder heiß in Deutschland. Fast im ganzen Land wird die 30-Grad-Marke heute überschritten. Teilweise meldet der Deutsche Wetterdienst mehr als 35 Grad. Und das bringt Gesundheitsrisiken mit sich. Simeon Müller berichtet.
2: Bereits nach der extremen Hitze im Juni schätzte das Robert-Koch-Institut mehr als 5000 Hitzetote in Deutschland. Deutlich mehr als Menschen jährlich im Straßenverkehr sterben. Besonders gefährdet sind Menschen ab 65, Schwangere, Babys und Vorerkrankte. Am gefährlichsten ist ein Hitzeschlag. Dabei schafft es der Körper nicht mehr, die Wärme durch Schwitzen abzuleiten. Die Körpertemperatur steigt schnell auf bis zu über 40 Grad.
1: In den USA fordern über 1000 Beschäftigte von führenden KI-Firmen einen internationalen Bremsmechanismus für künstliche Intelligenz. In einem offenen Brief warnen sie vor Kontrollverlust und rufen die US-Regierung jetzt zum Handeln auf. Hintergrund ist ein Vorfall, bei dem ein KI-Modell von OpenAI, also dem ChatGPT-Gründer, bei einem Test eigenständig Computersysteme einer anderen Firma gehackt hat. Das schwere Erdbeben auf der japanischen Insel Kyushu hat Gebäude und Straßen teils schwer beschädigt. In einem Einkaufszentrum hat es wegen des Bebens eine Explosion gegeben. Mindestens 2 Menschen sind dabei gestorben, mehrere sind verletzt worden. Vermutlich hatte das Erdbeben mit der Stärke 7,1 ein Gasleck ausgelöst, was wiederum zu der Explosion geführt hat. Die Seele des Fußballs ist keine Handelsware. Mit diesen Worten hat der Europäische Kontinentalverband UEFA auf die neuen Pläne der FIFA reagiert. Der Weltfußballverband will private Investoren an der Fußball-Weltmeisterschaft beteiligen. Kommerzielle Rechte sollen in eine Tochtergesellschaft ausgelagert werden. Das würde zum Beispiel Übertragungsrechte, Sponsoring und Ticketverkäufe betreffen. FIFA-Chef Infantino verspricht sich Einnahmen in Milliardenhöhe. Als Kinder haben sich ja einige mal versucht, mit Roller, Skateboard oder Fahrrad möglichst schnell einen Berg runterzufahren. Einer, der das auf die Spitze treibt, ist Marcel Paul aus Hessen. Er hat mit einem umgebauten Bobbycar einen Geschwindigkeitsrekord aufgestellt. Der 34-Jährige fuhr auf einer Bergstraße in Österreich knapp 150 km/h. Damit war er noch einmal deutlich schneller als bei seinem bisherigen Rekord von 130 km/h. Das berichtet das Rekordinstitut Deutschland.
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3: Das sind die Themen der Lokalnachrichten um 5:30. Trauriges Ende einer vermissten Suche in Gas am Inn. Kinderflohmarkt an der Messehalle Burghausen. Spenden für Senioreneinrichtung in Kirchdorf am Inn. Traditionelles Kräuterbuschenbinden in Altötting und Rocksound im Stadtpark Burghausen. Mehr zu diesen Themen um 5:30.
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1: Heute sind in Schwaben und im Allgäu anfangs lockere Wolken unterwegs, ansonsten ist es strahlend sonnig. In den Alpen bildet sich Nachmittag vereinzelt ein paar Hitzegewitter. Die Temperaturen erreichen 31 Grad im östlichen Bergland und bis zu 38 Grad am Untermain. Morgen wird sonnig und noch einmal heißer. Von Freitag bis Sonntag wechseln sich dann Sonne, Wolken und örtlich kräftige Hitzegewitter ab.
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4: Um 9 Uhr und 3 Minuten. Servus, liebe Verkehrsteilnehmer. Keine Verkehrsstörungen. Geblitzt wird aber im Ortsbereich von Schönberg. Außerdem wird geblitzt auf der alten B12 Ortsdurchfahrt Mühldorf zwischen Odo und der Ampelkreuzung. Ja, sonst haben wir nichts für Sie, egal wo Sie unterwegs sind. Gute Fahrt.
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4: Der ISW Flohmarkt, Sie können wieder anrufen unter der 08679 98 27 und die 25 oder Sie schreiben eine WhatsApp-Nachricht oder eine E-Mail an info@isw.fm. Sie können verkaufen, tauschen, Sie können was suchen oder haben Sie was zum Verschenken? Ja, her damit! Eine halbe Stunde haben Sie jetzt Zeit und in der zweiten halben Stunde gibt es dann die Flohmarkt. Zusammenfassung. Mein Name ist Thomas Föckersberger und der Föcki wünscht einen schönen Vormittag mit Mr. Bon Jovi. Er ist gerade wieder auf großer Tournee und kommt auch ein paar Mal nach Deutschland, aber erst 2027. Deswegen jetzt schon mal zur Einstimmung. Living on a Prayer.

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1: Unser erstes Angebot für heute, und zwar wir hätten einen Anhänger fürs Auto. Zulässiges Gesamtgewicht 750 Kilogramm mit blauer Abdeckplane und im besten Zustand. Die Verhandlungsbasis wäre 500 Euro. Mehr Informationen gibt's unter

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0: Céline Dion.
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0: Ja, wir hätten im Angebot eine Kühlbox, die ist neuwertig, die wurde nur einmal benutzt. 39 Liter Fassungsvermögen. Und die ist von Mobicol. Und diejenigen, die das abgeben wollen, denen ist sie zu groß. Gibt es mit Strom- und Zigarettenanschluss, also praktisch Stromanschluss und für einen Zigarettenanzünder. Ein Deckel ist mit dabei, zweiteilig. Und wenn Sie da Interesse haben an einer neuwertigen, einmal benutzten Kühlbox, dann wählen Sie die 08073-2349. 08073-2349.

0: 9 Uhr und 31 Minuten.
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2: Mit Ralf Stenger, guten Morgen. Eine groß angelegte Suchaktion im Landkreis Mühldorf hat ein trauriges Ende genommen. Ein seit gestern vermisster 74-jähriger Mann aus Gas am Inn wurde bei den Nachforschungen verstorben aufgefunden. Weit über 200 Einsatzkräfte von Polizei, Feuerwehr, Wasserwacht und weiteren Rettungsdiensten waren an der Aktion beteiligt. Nach Angaben der Ermittler liegen keine Hinweise auf ein Fremdverschulden vor. Die Polizei bedankt sich bei der Bevölkerung für die Mithilfe. Zu Beginn der Sommerferien veranstaltet die Stadt Burghausen eine Tauschbörse für den Nachwuchs. Am kommenden Montag bieten Mädchen und Jungen ihre gebrauchten Spielsachen an der Messehalle zum Verkauf an. Von 14 bis 17 Uhr können Besucher dort stöbern und feilschen. Für Verkäufer ist die Teilnahme kostenlos und der Aufbau startet um 13 Uhr. Mitzubringen sind eigene Tische sowie ein Sonnenschutz. Übrig gebliebene Ware nimmt der Kinderschutzbund direkt vor Ort als Spende entgegen. Das BRK Seniorenwohnheim St. Josef in Kirchdorf am Inn darf sich über eine finanzielle Spritze freuen. Das Elektrotechnikunternehmen Kreuzpointner übergab der Einrichtungsleitung einen Scheck in Höhe von 2.500 Euro. Der Betrieb war bereits für die Elektroinstallationen im Neubau des Heims verantwortlich und wollte das Projekt zusätzlich unterstützen. Das Geld soll nun für Anschaffungen genutzt werden, die den Bewohnern im Alltag zugutekommen. Die Kreisstadt Altötting lässt eine jahrhundertealte Tradition neu aufleben. Passend zum anstehenden Marienfeiertag hat die örtliche Touristinfo zwei geführte Touren organisiert. Eine Radtour führt bereits diesen Monat zu einer Kräuterexpertin nach Kirchweidach. Die Teilnehmenden gestalten dort ihren eigenen Buschen für die spätere Segnung. Einen Tag vor dem Feiertag vermittelt ein Spaziergang durch die Stadt spannende Hintergründe zum Brauchtum. Anmeldungen nimmt das Tourismusbüro ab sofort entgegen. In Burghausen steht das nächste Freiluftkonzert auf dem Programm. Die lokale Gruppe The Chark steht am Sonntag ab 18 Uhr am Wasserplatz auf der Bühne. Seit nunmehr 15 Jahren begeistert die fünfköpfige Band die Region mit eigenem Rock- und Popmix. Bei dem Auftritt stellt das Ensemble unter anderem Titel des aktuellen dritten Albums vor. Der Eintritt zu der Freiluftveranstaltung ist kostenlos.
0: Wetter ist gleich kurz zusammengefasst. Es werden drei schöne Tage, ein paar Wolken gibt es ab und zu. Heute Abend und am Donnerstagabend sind Wärmegewitter in den Alpen möglich. Und die Temperaturen heute 31 bis 34 Grad, morgen sogar bis 37 Grad und am Freitag bis 38 Grad. Also, so haben wir das Wetter zusammengefasst. Ist auch nicht schlecht.
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0: Keine Verkehrsstörungen, Blitze haben wir aber. Die Ortsdurchfahrt Mühldorf und zwar zwischen Odo und Ampel. Außerdem wird im Ortsbereich von Schönberg geblitzt.

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1: Die Flohmarkt-Zusammenfassung für den heutigen Mittwoch. Wir hätten einen Anhänger fürs Auto, zulässiges Gesamtgewicht 750 Kilogramm mit blauer Abdeckplane, sehr, sehr gut erhalten. Die Verhandlungsbasis liegt bei 500 Euro. Mehr Informationen gibt's unter folgender Telefonnummer, der 086 36 55 33. 086 36 55 33. Und wir hätten noch eine Kühlbox, die ist neuwertig, nur einmal benutzt, 39 Liter Fassungsvermögen von Mobicol. Die ist leider zu groß und deswegen wird sie abgegeben mit Stromanschluss und einem Anschluss für den Zigarettenanzünder, also bestens geeignet auch fürs Auto. Mit Deckel natürlich und zweiteilig. Und die Telefonnummer hierfür, für mehr Informationen, wäre die 08073 2349. 08073 2349. Soweit die Flohmarkt-Zusammenfassung. Mehr Flohmarktware morgen am Donnerstag wieder ab 9 Uhr Vormittag.

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1: Ich bin Oliver Urbanke. Künstliche Intelligenz braucht einen Bremsmechanismus. Das fordern jetzt mehr als 1000 Mitarbeiter führender KI-Entwicklerfirmen. Sie warnen vor einem Kontrollverlust. Fiona Reinhardt berichtet.
2: Führende Forscher und Manager, unter anderem von OpenAI, Meta und Google, haben den offenen Brief an die US-Regierung unterschrieben. Sie fürchten, dass KI-Software bald in der Lage sein könnte, sich selbst weiterzuentwickeln. Daraus könnten Systeme entstehen, die Menschen nicht mehr verstehen und auch nicht mehr kontrollieren könnten. Deswegen brauche es weltweit einheitliche Regeln, um diese Entwicklung zu bremsen.
1: Das Bundeskabinett bringt heute umstrittene Reformen beim Erneuerbare-Energien-Gesetz auf den Weg. Wirtschaftsministerin Reiche will damit die Förderkosten senken. Konkret sollen kleine Solaranlagen auf Hausdächern ab 2027 keine dauerhafte Förderung mehr bekommen. Außerdem sollen Betreiber von neuen Solar- und Windkraftanlagen in bestimmten Regionen künftig weniger Geld bekommen, wenn ihre Anlagen zeitweise abgeschaltet werden müssen. In Südeuropa wüten weiter schwere Waldbrände. In der Region bei Bordeaux an der französischen Atlantikküste gibt's die Sorge, dass eine neue Hitzewelle mit Temperaturen bis zu 40 Grad das Feuer durch Trockenheit und Wind wieder auflodern lässt. Auch in Griechenland kämpft die Feuerwehr auf der bei Urlaubern beliebten Ägäisinsel Paros gegen einen großen Waldbrand. Mehrere Ortschaften wurden evakuiert. Rund 2000 Einwohner, aber 80.000 Besucherinnen und Besucher. Das gibt's ab heute wieder in Schleswig-Holstein im kleinen Ort Wacken. Das weltberühmte Metal-Festival Wacken Open Air startet. Zum Line-Up gehören dieses Jahr Bands wie Def Leppard oder Judas Priest. Bis Samstag werden 85.000 Metal-Fans erwartet. Die Fußball-Weltmeisterschaft ist gerade erst vorbei, da überlegt die FIFA schon, wie sie mit dem nächsten Turnier noch mehr Geld verdienen kann. Verbandschef Infantino hat angekündigt, einen Teil der Rechte an Investoren zu verkaufen. Das soll Einnahmen von rund 4 Milliarden Euro bringen. Die UEFA, also der Europäische Verband, hat das scharf kritisiert. Fußball sei keine Handelsware, erst recht nicht, wenn völlig undurchsichtig sei, wer am Ende finanziell profitiere.
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3: Das sind die Themen der Lokalnachrichten um halb. Trauriges Ende einer vermissten Suche in Gas am Inn. Kinderflohmarkt an der Messehalle Burghausen. Spenden für Senioreneinrichtung in Kirchdorf am Inn. Traditionelles Kräuterbuschenbinden in Altötting und Rocksound im Stadtpark Burghausen. Mehr zu diesen Themen um halb.
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1: Heute sind in Schwaben und im Allgäu anfangs lockere Wolken unterwegs, ansonsten ist es strahlend sonnig. In den Alpen bildet sich Nachmittag vereinzelt ein paar Hitzegewitter. Die Temperaturen erreichen 31 Grad im östlichen Bergland und bis zu 38 Grad am Untermain. Morgen wird sonnig und noch einmal heißer. Von Freitag bis Sonntag wechseln sich dann Sonne, Wolken und örtlich kräftige Hitzegewitter ab.
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1: Mit Ralf Stenger, guten Morgen. Eine groß angelegte Suchaktion im Landkreis Mühldorf hat ein trauriges Ende genommen. Ein seit gestern vermisster 74-jähriger Mann aus Gas am Inn wurde bei den Nachforschungen verstorben aufgefunden. Weit über 200 Einsatzkräfte von Polizei, Feuerwehr, Wasserwacht und weiteren Rettungsdiensten waren an der Aktion beteiligt. Nach Angaben der Ermittler liegen keine Hinweise auf ein Fremdverschulden vor. Die Polizei bedankt sich bei der Bevölkerung für die Mithilfe. Zu Beginn der Sommerferien veranstaltet die Stadt Burghausen eine Tauschbörse für den Nachwuchs. Am kommenden Montag bieten Mädchen und Jungen ihre gebrauchten Spielsachen an der Messehalle zum Verkauf an. Von 14 bis 17 Uhr können Besucher dort stöbern und feilschen. Für Verkäufer ist die Teilnahme kostenlos und der Aufbau startet um 13 Uhr. Mitzubringen sind eigene Tische sowie ein Sonnenschutz. Übrig gebliebene Ware nimmt der Kinderschutzbund direkt vor Ort als Spende entgegen. Das BRK Seniorenwohnheim St. Josef in Kirchdorf am Inn darf sich über eine finanzielle Spritze freuen. Das Elektrotechnikunternehmen Kreuzpointner übergab der Einrichtungsleitung einen Scheck in Höhe von 2.500 Euro. Der Betrieb war bereits für die Elektroinstallationen im Neubau des Heims verantwortlich und wollte das Projekt zusätzlich unterstützen. Das Geld soll nun für Anschaffungen genutzt werden, die den Bewohnern im Alltag zugutekommen. Die Kreisstadt Altötting lässt eine jahrhundertealte Tradition neu aufleben. Passend zum anstehenden Marienfeiertag hat die örtliche Touristinfo zwei geführte Touren organisiert. Eine Radtour führt bereits diesen Monat zu einer Kräuterexpertin nach Kirchweidach. Die Teilnehmenden gestalten dort ihren eigenen Buschen für die spätere Segnung. Einen Tag vor dem Feiertag vermittelt ein Spaziergang durch die Stadt spannende Hintergründe zum Brauchtum. Anmeldungen nimmt das Tourismusbüro ab sofort entgegen. In Burghausen steht das nächste Freiluftkonzert auf dem Programm. Die lokale Gruppe The Chark steht am Sonntag ab 18 Uhr am Wasserplatz auf der Bühne. Seit nunmehr 15 Jahren begeistert die fünfköpfige Band die Region mit eigenem Rock- und Popmix. Bei dem Auftritt stellt das Ensemble unter anderem Titel des aktuellen dritten Albums vor. Der Eintritt zu der Freiluftveranstaltung ist kostenlos.
2: Heute sind in Schwaben und im Allgäu anfangs lockere Wolken unterwegs, ansonsten ist es strahlend sonnig. In den Alpen bildet sich Nachmittag vereinzelt ein paar Hitzegewitter. Die Temperaturen erreichen 31 Grad im östlichen Bergland und bis zu 38 Grad am Untermain. Morgen wird sonnig und noch einmal heißer. Von Freitag bis Sonntag wechseln sich dann Sonne, Wolken und örtlich kräftige Hitzegewitter ab.
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1: Ich bin Oliver Urbanke. Der Autobauer BMW will weltweit rund 8000 Jobs abbauen. Mehr als die Hälfte der Stellen soll in Deutschland wegfallen. Hier arbeiten aktuell rund 84.000 Beschäftigte. Der Stellenabbau soll über natürliche Fluktuation und ein Abfindungsprogramm auf freiwilliger Basis erfolgen, heißt es aus Unternehmenskreisen. Die Welt braucht eine Art Notausschalter für KI. Das fordern jetzt mehr als 1000 teils hochrangige Mitarbeiter führender KI-Entwicklerfirmen. Aus ihrer Sicht braucht es einen Bremsmechanismus für den Fall, dass Menschen den Zugriff auf die Technik verlieren. Dass das passiert, ist gar nicht so unrealistisch, wie ein Vorfall bei ChatGPT-Entwickler OpenAI zeigt. Bei einem Testlauf war eine KI weiter in ein System gelangt, als die Entwickler ihr zugetraut hatten. Es wird wieder heiß in Deutschland. Fast im ganzen Land wird die 30-Grad-Marke heute überschritten. Teilweise meldet der Deutsche Wetterdienst mehr als 35 Grad. Und das bringt Gesundheitsrisiken mit sich. Simeon Müller berichtet.
2: Bereits nach der extremen Hitze im Juni schätzte das Robert-Koch-Institut mehr als 5000 Hitzetote in Deutschland. Deutlich mehr als Menschen jährlich im Straßenverkehr sterben. Besonders gefährdet sind Menschen ab 65, Schwangere, Babys und Vorerkrankte. Am gefährlichsten ist ein Hitzeschlag. Dabei schafft es der Körper nicht mehr, die Wärme durch Schwitzen abzuleiten. Die Körpertemperatur steigt schnell auf bis zu über 40 Grad.
1: In vielen südeuropäischen Urlaubsregionen kommt es aktuell zu teils schweren Waldbränden. Eine gute Nachricht gibt's da jetzt aus Griechenland. Der Waldbrand auf der beliebten Urlaubsinsel Paros ist unter Kontrolle. Laut örtlicher Feuerwehr hat sich die Lage deutlich verbessert. Zuvor waren wegen der Flammen mehrere Ortschaften evakuiert worden. Als Kinder haben sicher einige mal versucht, mit Roller oder Skateboard möglichst schnell einen Berg runterzufahren. Einer, der das auf die Spitze treibt, ist Marcel Paul aus Hessen. Er hat mit einem umgebauten Bobbycar einen Geschwindigkeitsrekord aufgestellt. Der 34-Jährige fuhr auf einer Bergstraße in Österreich knapp 150 km/h. Das berichtet das Rekordinstitut Deutschland.
3: Ja, hoffentlich machen das die Kinder nicht nach, gell? In diesem Falle. Aber nicht schlecht, gell? Also nicht schlecht.
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1: Heute sind in Schwaben und im Allgäu anfangs lockere Wolken unterwegs, ansonsten ist es strahlend sonnig. In den Alpen bildet sich Nachmittag vereinzelt ein paar Hitzegewitter. Die Temperaturen erreichen 31 Grad im östlichen Bergland und bis zu 38 Grad am Untermain. Morgen wird sonnig und noch einmal heißer. Von Freitag bis Sonntag wechseln sich dann Sonne, Wolken und örtlich kräftige Hitzegewitter ab.
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3: Der Verkehrsservice zwischen Innenalz und Salzach und wir schauen auf die aktuelle Straßenkarte. Nichts los, gute Fahrt, Freifahrt. Kommen's gut, sicher und gesund an Ihr Ziel.
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3: Ja, und das Ganze bis 13 Uhr. Und der Vöcki sagt, der schöne Mittagszeit.

0: in der Kleidung? Oder anders gefragt, warum haben Kleidung meistens nach kurzer Zeit schon Löcher?
1: Schon gewusst?
2: Wieso bekommen unsere Klamotten ständig Löcher?
3: Löcher im T-Shirt, da waren bestimmt Motten am Werk. Das ist häufig gar nicht der Fall. Die meisten Löcher in unseren Klamotten entstehen durch Reibung. Stecken wir unser Lieblingsshirt zum Beispiel immer in die Hose, dann reibt beim Laufen und Hinsetzen der Knopf der Jeans oder der Gürtel am meist dünnen T-Shirt-Stoff. Und während Steine mit der Zeit durch Reibung glatt werden, entstehen bei Klamotten an stark belasteten Stellen Löcher. Das gilt übrigens auch für Unterhosen bei Männern, die ganz oft nach gewisser Zeit auf der Unterseite Löcher bekommen. Auch hier ist die ständige Reibung schuld.

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1: Es wird sportlich an diesem Mittwochmittag und Nachmittag natürlich, denn wir gehen jetzt in die Fußball-Landesliga Südost. Da gibt es eine englische Woche und da spielen heute der ESV Freilassing heute am Abend zu Hause gegen den SSV Eckenfelden. Also Freilassing etabliert in der Landesliga Südost und Eckenfelden ist ja aus der Landesliga Mitte in diese Liga gekommen. Dann gibt es ein Spiel für den TSV Kassel. Die müssen heute auswärts ran beim FC Mosining. Und Chiemgau Traunstein hat heute ein Auswärtsspiel beim VfB Forstinning. Also da ist einiges geboten heute in der Landesliga Südost. Und die Ergebnisse gibt es natürlich dann morgen im ISW-Wecker.
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Stop and Go, wirklich ein toller Titel zum Zusammentanzen. Ja, leider werden die Lokale immer weniger, gell? Es ist so schlimm, es gibt keine Lokale mehr, wo man so richtig schön zusammentanzen kann. Überall wird nur noch gehüpft und gepost. Aber Gott sei Dank in Kirchdorf am Inn, da gibt es noch die Tanzarena. Und da wäre am kommenden Sonntag wieder von 18 bis 0 Uhr Tanz. So richtig schön tanzen, wie es früher war. Also Tanzarena, kommender Sonntag ab 18 Uhr. So, gleich geht's bei uns um die Finanzen und um die Jugendarbeit im Bistum.

0: Ja, viele kennen natürlich die neue Version Candle in the Wind für Prinzessin Diana. Das ist aber das Original. Und zwar, das war für Nora Jeans, also sprich, ja, für die hübscheste Frau aus den 50er, 60er Jahren. So, jetzt kommen wir aber zu einem anderen Thema. Und zwar 75 Jahre erfolgreiche Jugendarbeit steht jetzt im Mittelpunkt. Und darauf kann der DPSG, Diözesanverband Passau, zurückblicken. Und das haben die Pfadfinder auch gebührend mit einem Jubiläumswochenende gefeiert. Workshops rund um das Pfadfindersein, ein großer Georgslauf, ein Festgottesdienst mit Bischof Stefan Oster und eine abschließende Jubiläumsfeier standen auf dem Programm. Und Stefanie Hintermeier war für uns dabei und hat in Erfahrung gebracht, warum es heißt oder ja, wie heißt es oder was es heißt, heute Pfadfinder zu sein.
1: Das Bistum Passau hat seine Jahresabschlüsse 2025 veröffentlicht.
0: Nein, das war der falsche Beitrag. Genau. Hui, da müssen wir jetzt schnell ganz kurz nochmal Musik machen und dann schauen wir zu den Pfadfindern. Nein, wie hat denn das jetzt passieren können? Also das verstehe ich jetzt nicht. Gut, okay, kleine Pause, dann sind wir gleich zurück.

0: Ja, das kommt davon, wenn man aufs Datum reinfällt. Aber jetzt haben wir das Richtige gefunden. Und deswegen nochmal 75 Jahre Pfadfinder und Stefanie Hintermeier. Ja, die hat in Erfahrung gebracht, was es heißt, heute Pfadfinder zu sein.
1: Kochen überm Lagerfeuer, ein Georgslauf, Töpfern, der Pflanzenworkshop, ein Wikingerschach, das Spiel Schmuggler gegen Grenzwächter, der Workshop How-to-Lagerfeuer. Es hat sich ordentlich was gerührt beim Workshop-Vormittag zum 75-jährigen Jubiläum des DPSG-Diözesanverbands Passau. Auf lebendige Art und Weise konnten die knapp 120 Kinder das Pfadfindersein hautnah erleben.
2: Also ich finde es richtig cool, weil es ist draußen und man macht es mit Freunden und es ist einfach eine abwechslungsreiche Aktivität. Also mir gefällt am besten, dass alle so nett sind, dass wir viel zusammen machen und dass so viel Action geworden ist.
3: Dass man verschiedene Sachen ausprobieren kann, für was man sich interessiert. Das ist für jeden was dabei und man lernt einfach viele neue Sachen dazu.
4: Ja, mir hat besonders gut heute am Tag gefallen, dass wir sehr viel draußen sind, dass ich mit dem Feuerstuhl umgehen kann.
5: Also bei mir, bei den Pfadfindern heute, an den heutigen Tag gefallen, dass man viel dazulernen und man viel draußen ist und dass man mit den Freunden zusammen sein kann.
1: Gemeinschaft, Naturerfahrungen, Abenteuer und Aktionen. Genau das macht die Pfadfinder seit 75 Jahren aus. Und das wird auch in Zukunft so sein, betont die DPSG-Diözesanvorsitzende Franziska Meyer.
6: Jetzt gerade im Moment sind unsere Ziele vor allem auch, dass wir wieder zu den Kindern kommen. Ich meine, es geht in vielen Jugendverbänden so, dass immer weniger Kinder kommen. Und wir wollen einfach wirklich für unsere Kinder da sein, für unsere Jugendlichen uns stark machen, dass sie eine starke Stimme einfach haben, ihnen wirklich das Handwerkzeug geben, wieder Demokratie zu erleben, wieder raus in die Natur zu gehen. Das ist einfach ein ganz großes Anliegen bei den Pfadfindern, dass wir auf uns selber schauen, auf die Gemeinschaft schauen und auch auf den Zusammenhalt vor allem.
1: Bei den Pfadfindern bekommen die Kinder den Raum, sich zu entwickeln. Hier lernen sie, selbstwirksam zu werden und Verantwortung zu übernehmen, erklärt der DPSG-Diözesankurat Lukas Mixer.
7: Ich glaube, dass wir genau da ansetzen können und sagen können, hey, das ist bei uns cool, dass die Kinder erfahren, wie schön das Gruppenstunden sind, miteinander Spiele zu spielen, miteinander zu basteln, miteinander Spirituelles zu erleben oder miteinander ins Lager zu fahren, dass genau das den Reiz ausmacht von unserer Jugendarbeit und dass man da sagt, hey, da gehe ich gerne hin und da lasse ich das Tablet einmal daheim liegen und verbringe eine gute Zeit bei den Pfadfindern.
1: Eine gute Zeit bei den Pfadfindern haben die Kinder an diesem Workshop-Vormittag definitiv verbracht. Und vielleicht haben sich ja ein paar entschieden, ich werde jetzt auch Pfadfinder. Stefanie Hintermeier, katholische Redaktion.

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Bella d'Amor, gleich gibt's die Nachrichten aus aller Welt. Dann sind wir zurück mit dem aktuellen Polizeibericht. In Aschau am Inn zum Beispiel hat ein Auto gebrannt heute am frühen Morgen. Was da genau passiert ist, das erfahren Sie natürlich in unserem aktuellen Polizeibericht.

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1: Ich bin Oliver Urbanke. Die Autobranche in Deutschland steckt in der Krise. Jetzt hat auch BMW angekündigt, Stellen abbauen zu wollen. Weltweit sollen rund 8000 Jobs wegfallen. Diana Kramer berichtet.
2: Dass auch BMW von der allgemeinen wirtschaftlichen Situation betroffen sein wird und Stellen abbauen muss, hatten Experten schon im Juni befürchtet. Wie viele der 8000 Stellen hier in Deutschland wegfallen, ist bislang nicht bekannt. Der Münchner Autobauer teilte mit, der Abbau soll über die natürliche Fluktuation und ein Abfindungsprogramm erfolgen.
1: Wegen der hohen Waldbrandgefahr steigen über Bayern Flugzeuge auf, um die Lage aus der Luft zu beobachten. Angeordnet wurden die Flüge bereits in Niederbayern und der Oberpfalz. Forstministerin Kaniber ruft zu Vorsicht auf. Auf keinen Fall sollte mit offenem Feuer hantiert oder geraucht werden im Wald. Schlecht ist auch, Fahrzeuge auf leicht entzündlichen Wiesen oder an Waldwegen abzustellen. Wer sich in Deutschland noch ein bezahlbares Einfamilienhaus leisten will, muss aufs Land oder in strukturschwache Gegenden ziehen. Das zeigt eine Untersuchung des Wirtschaftsforschungsinstituts Köln. Am günstigsten ist es im Saarland, Schleswig-Holstein und in Sachsen-Anhalt. Da gehen rund 25% des Nettoeinkommens für die Kreditrate weg. In Berlin, Bayern und Hamburg sind es im Schnitt 40% oder mehr. Das bayerische LKA hat zwei mutmaßliche IS-Terroristen in Oberbayern und der Oberpfalz festgenommen. Der 28-jährige Iraker und der 46-jährige Syrer seien über eine interne IS-Mitgliederliste identifiziert worden, heißt es von der Generalstaatsanwaltschaft München. Die beiden sollen sich spätestens 2016 der Terrororganisation Islamischer Staat angeschlossen haben und in Kämpfe im Irak und Syrien verwickelt gewesen sein. Beide sitzen in Untersuchungshaft. Rund 2000 Einwohner, aber 80.000 Besucherinnen und Besucher. Das gibt's ab heute wieder in Schleswig-Holstein im kleinen Ort Wacken. Das weltberühmte Metal-Festival Wacken Open Air startet. Zum Line-Up gehören dieses Jahr Bands wie Def Leppard oder Judas Priest. Bis Samstag werden 85.000 Metal-Fans erwartet. Viel Sonnenschein begleitet uns durch den Tag. In den Alpen bilden sich nachmittags vereinzelte Hitzegewitter. Die Höchstwerte erreichen 31 Grad im östlichen Bergland und bis zu 38 Grad am Untermain. Morgen wird sonnig und noch einmal heißer. Gegen Abend ziehen dann besonders in Franken erste Schauer und Gewitter auf. Von Freitag bis Sonntag wechseln sich Sonne, Wolken und örtlich kräftige Gewitter ab.
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3: Der Verkehrsservice, keine neuen Meldungen. Sie haben also Freifahrt zwischen Inalz und Salzach. Ich wünsche Ihnen eine gute Fahrt. Kommen Sie gesund und sicher an Ihr Ziel. Und wir sagen herzlich willkommen zur zweiten Stunde Mittagsmagazin aus Stadt und Land. Ja, und wie Sie es gewohnt sind, natürlich zur selben Zeit, wie immer, ein herzliches Mahlzeit an Gurden und lasst es euch schmecken. Und gleich in wenigen Augenblicken gibt es den aktuellen Polizeibericht für den heutigen Mittwoch. Schöne Mittagszeit, sagt der Völki.

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1: Ja, von diesem Mittwoch, denn auf einem Parkplatz im Ortsteil Waldwinkel von Aschau am Inn hat heute Morgen der Motorraum eines BMW gebrannt und einen größeren Feuerwehreinsatz ausgelöst. Beim Eintreffen der Kräfte stand der Motorraum des Wagens bereits in Flammen. Personen aus einer nahegelegenen Einrichtung hatten den Brand bemerkt und versucht, das Feuer bis zum Eintreffen der Feuerwehr mit einem Feuerlöscher einzudämmen. Den Einsatzkräften gelang es schließlich, den Brand rasch unter Kontrolle zu bringen und ein Übergreifen der Flammen auf umliegende Bäume und Büsche zu verhindern. Verletzt wurde zum Glück niemand. Ja, gestern befuhr eine 55-jährige Frau aus Tüßling mit ihrem BMW im Gemeindebereich Unterneukirchen die Ortsverbindungsstraße Madeleen in Richtung Scheitzenhamm. Gleichzeitig befuhr eine 35-jährige Frau aus Neumarkt St. Veit mit ihrem VW die Ortsverbindungsstraße von Stummer nach Fürtner. An der Kreuzung der Ortsverbindungsstraße missachtete die Frau aus Neumarkt St. Veit die Vorfahrt und es kam im Kreuzungsbereich zum Zusammenstoß der Fahrzeuge. Jedoch wurden beide Fahrerinnen verletzt und wurden in umliegende Krankenhäuser verbracht. An beiden Fahrzeugen entstand Totalschaden in Höhe von ca. 23.000 Euro. Gestern wurde in der Schneibensteinstraße in Altötting das Fahrrad eines 15-jährigen Schülers gestohlen. Hierbei handelte es sich um ein Cube-Bike im Wert von knapp 1.500 Euro. Ja, ungefähr zwei Stunden später sah der Geschädigte, wie jemand mit seinem Fahrrad die Burghauser Straße entlangfuhr. Er nahm sofort die Verfolgung auf und konnte den Fahrer stellen und brachte ihn zur Polizei. Der strafunmündige Fahrradnutzer gab den Diebstahl zu und wurde an die Eltern übergeben. Das Fahrrad konnte der tatsächliche Eigentümer dann wieder mit nach Hause nehmen, Gott sei Dank. Ja, am Samstag wurde in Kirchweidach die bayerische Beachvolleyballmeisterschaft ausgetragen und in der Nacht auf den Sonntag dann wurde von dem dortigen Sportplatz ein schwarzes Mountainbike der Marke Scott entwendet. Hierfür wurde das zum Schutz angebrachte fünfstellige Zahlenschloss aufgebrochen. Der Neuwert des Fahrrades beträgt 3.000 Euro. Gestern Abend befuhr ein 56-jähriger Mann mit seinem BMW die A94 in Fahrtrichtung München. Hinterher fuhr eine 55-jährige Frau aus dem Landkreis Mühldorf mit ihrem Toyota. Aus bislang unbekannter Ursache stieß die Fahrerin des Toyota frontal gegen das Heck des BMWs. Der Fahrer des BMW kam mit dem BAK verletzt in ein nahegelegenes Krankenhaus. Bei dem Unfall entstand ein Gesamtsachschaden in Höhe von 21.000 Euro. Ja, Montag führte eine Streife der Polizei Trostberg eine stationäre Verkehrsüberwachung im Bereich des Jugendzentrums durch. Als plötzlich eine 84-jährige Deutsche über eine der dortigen Verkehrsinseln fuhr. Bei der Unfallaufnahme ergab sie deutliche Anhaltspunkte dafür, dass die Trostbergerin unter dem Einfluss diverser Medikamente steht. Aufgrund dessen wurde eine Blutentnahme in der Kreisklinik Trostberg angeordnet. Ihr Führerschein, den darf sie momentan noch behalten. An ihrem nicht mehr fahrbereiten Mercedes entstand ein Schaden von rund 10.000 Euro. Der Sachschaden an der Verkehrsinsel beläuft ja so circa 1.500 Euro. Gegen die Lenkerin wurde ein Strafverfahren eingeleitet. Folgenschwer war das Überholmanöver eines 66-jährigen Motorradfahrers aus Triftern, der in Postmünster den PKW eines vor ihm fahrenden 19-jährigen jungen Mannes überholen wollte. Der PKW-Fahrer hatte vor dem Überholen des Motorrades bereits seinen Blinker links gesetzt und bog just in dem Moment, in welchem der Zweiradfahrer auf seiner Höhe war, nach links ab. Durch diesen Zusammenstoß kam der Motorradfahrer zum Sturz und wurde dadurch schwer verletzt. Er wurde ins Krankenhaus gebracht und der PKW-Fahrer blieb durch den Zusammenstoß unverletzt.

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Wer die Whitney wie ich hat Husten. Whitney Houston. Im Mittagsmagazin aus Stadt und Land um 12 Uhr und 24 Minuten. Ja, ab kommenden Freitag ist es soweit, das große Historienspektakel. Die Mühldorfer Hex findet statt, und zwar im Haberkasten Innenhof. Eine wirklich bombastische Aufführung vom Kulturschuppen Mühldorf. Und ich habe mich heute mit der Hauptdarstellerin, also der Mühldorfer Hex, unterhalten. Mit der Anita, und darüber reden wir gleich in wenigen Augenblicken hier im Mittagsmagazin aus Stadt und Land.

0: Der Mühldorfer Kulturschuppen ist ja bekannt für seine tollen Inszenierungen. Also den ersten Berührungspunkt, glaube ich, habe ich mit der Drei-Groschen-Oper gehabt, damals im Stadtsaal. Jetzt reden wir aber über ein anderes Stück, und zwar die Mühldorfer Hex. Wie sagt man so schön, ein dramatisches Freilicht-Theaterstück des Kulturschuppen in Mühldorf. Und dazu begrüße ich jetzt die Anita Wiskala am Telefon. Guten Morgen.
1: Guten Morgen.
0: Frau Wiskala, Sie sind ja die sprichwörtliche Mühldorfer Hex.
1: Genau, ich darf dieses Jahr die Maria Power darstellen.
0: Genau, für alle, die die Geschichte nicht ganz kennen, Maria Power, als 16-Jährige wurde sie hingerichtet. Warum eigentlich?
1: Genau, sie war Kindsmagd beim Schmied in Mühldorf. Und na, es ist früher oder später das Gerücht aufgekommen, dass immer, wenn sie im Haus war, dass Sachen rumgeflogen sind, Hämmer, Knochen, Steine, Glasscherben. Und man war sich eben sicher, das kann nur mit ihr zu tun haben und da muss auch der Teufel die Hand mit im Spiel haben. Und dann hat man sie angeklagt, hat sie auch im Mühldorfer Rathaus ins Hexenkammerl gesperrt und später wurde sie dann auch nach Salzburg überführt und dort dann als Hexe hingerichtet.
0: Ja genau, 16 Jahre war sie im Jahr 1750. Gott sei Dank sind diese Zeiten vorbei, oder Frau Wiskala?
1: Ja, also ich bin schon froh, dass wir uns zwar mit der Geschichte beschäftigen und dass wir ihre Geschichte auch zeigen, aber dass das zum Glück so nicht mehr passieren kann.
0: Genau, das macht ja der Kulturschuppen Mühldorf. Dieses Stück ist jetzt 20 Jahre alt, also 20-jähriges Jubiläum wird gefeiert und zwar jetzt dann im Haverkasten Innenhof. Jetzt mal ganz ehrlich, wie bereitet man sich auf so eine Rolle vor? Es ist ja ein historisches Spiel, es soll ja mehr oder weniger alles original sein.
1: Ja, also es hilft auf jeden Fall total, dass allein der Text, mit dem wir arbeiten, dass der schon auf den historischen Gerichtsakten basiert. Das heißt, gerade die Gerichtsszenen, die wir im Stück drinnen haben, das sind auch die Transkriptionen von den Gerichtsverhandlungen, die damals wirklich so stattgefunden haben. Und zur besseren Vorbereitung hatten wir auch einen kleinen Vortrag von unserem Regisseur, wo wir uns nochmal spezifisch damit befasst haben, wie das damals eigentlich so war bei der Hexenverfolgung, was da alles mit reingespielt hat. Und natürlich redet man dann auch viel untereinander, befasst sich viel mit dem Thema und nähert sich dem Ganzen dann eben auch über den Text an.
0: Hm. Wie lange haben Sie sich jetzt darauf vorbereitet? Also wie lange wurde jetzt da geprobt für dieses Stück?
1: Wir haben Ende Januar haben wir angefangen zu proben, hatten manchmal für die Ferien kurze Pausen, aber sonst tatsächlich regelmäßig zweimal die Woche wurde geprobt.
0: Ja, und jetzt ist ja kommender Freitag, wie sagt man so schön, Premiere. Die letzten Tage, wie ist es da? Probt man dann besonders intensiv oder sagt man, nee, jetzt schaut es mal einfach nur noch, dass das Stück passt?
1: Doch, jetzt ist es tatsächlich besonders intensiv. Also wir sind jetzt am Wochenende umgezogen von unserer Probenbühne im Kulturschuppen schon runter in den Haverkasten Innenhof. Das heißt, das war jetzt natürlich auch erstmal eine kleine Umstellung, weil wir jetzt auch die große Bühne haben und auch eine zweite Bühne dazu haben. Das heißt, jetzt musste man sich auch noch mal ein bisschen umgewöhnen. Und jetzt aktuell sind wir tatsächlich auch jeden Abend vor Ort und proben bis zur Premiere.
0: Genau, kommender Freitag ist die Premiere. Wie sind dann die weiteren Aufführungstermine?
1: Genau, am Freitag ist die Premiere und dann geht es direkt weiter am Samstag und am Sonntag. Und nächste Woche spielen wir dann auch nochmal am 6., am 7. und am 8. August.
0: Und wann geht es jeweils los?
1: Immer um 19.30 Uhr.
0: Genau, und Karten gibt es natürlich in der Vorverkaufsstelle. Und seien Sie mal ehrlich, der Haverkasten Innenhof, der hat schon ein besonderes Flair.
1: Ja, total. Also gerade auch, weil man ja zwischen den ganzen historischen Mauern sitzt. Wir haben jetzt auch kein riesiges, aufwendiges Bühnenbild und das ist auch ganz bewusst so, dass man das eben noch durchsieht und das ist schon was ganz Besonderes.
0: Genau, dann bedanke ich mich ganz herzlich bei Anita Wiskala, wünsche natürlich, was sagt man bei den Schauspielern eigentlich, toi toi toi oder was sagt man da?
1: Genau, toi toi toi.
0: Dann wünsche ich Ihnen natürlich toi toi toi für die Premiere und für die weiteren Aufführungen. Karten gibt es natürlich an den bekannten Vorverkaufsstellen. Vielen herzlichen Dank fürs Gespräch.
1: Dankeschön.
0: Ja, also das war eben die Mühldorfer Hex. So kann man sagen, wenn Sie dabei sein wollen, Karten an den Vorverkauf stellen, das ist klar. Und wir werden morgen und übermorgen Karten verlosen für den Kulturschuppen Mühldorf und für die Mühldorfer Hex.

0: Wir kommen zu den Wirtschaftsinformationen, präsentiert von den Volks- und Raiffeisenbanken aus dem heimischen Bereich.
1: Dass auch BMW von der allgemeinen wirtschaftlichen Situation betroffen sein wird und Stellen abbauen muss, hatten Experten schon im Juni befürchtet. Wie viele der 8000 Stellen hier in Deutschland wegfallen, ist bislang nicht bekannt. Der Münchner Autobauer teilte mit, der Abbau soll über die natürliche Fluktuation und ein Abfindungsprogramm erfolgen. BMW leidet, wie auch die Konkurrenz, unter enormem Konkurrenz- und Preisdruck, vor allem durch chinesische Hersteller. Dazu kommen die US-Zölle und die Auswirkungen der Krise im Nahen Osten auf die weltweite Konjunktur. Diana Kramer, Nachrichtenredaktion.
0: Soweit die Wirtschaftsinformationen, präsentiert von den Volks- und Raiffeisenbanken aus dem heimischen Bereich.

Ja, das war der Mittag hier auf Radio ÜSW. Ich wünsche Ihnen jetzt wirklich noch einen schönen Tag heute Nachmittag. Der Polizeibericht, viele Veranstaltungstipps und viele interessante Themen, die Sie brauchen, um besser in den Feierabend zu starten. In diesem Sinne, machen Sie es gut. Servus, sagt der Föcki.

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1: Ich bin Oliver Urbanke. Jetzt auch BMW. Der bayerische Autobauer hat angekündigt, weltweit 8000 Jobs streichen zu wollen, einen Großteil davon wohl in Deutschland. Die Stellen sollen über ein freiwilliges Abfindungsprogramm und Fluktuation, also Menschen, die das Unternehmen zum Beispiel aus Altersgründen verlassen, abgebaut werden. BMW beschäftigt derzeit rund 84.000 Angestellte in Deutschland. Das bayerische LKA hat zwei mutmaßliche IS-Terroristen festgenommen. Wie die Generalstaatsanwaltschaft München mitteilt, klickten die Handschellen in Traunreuth sowie in Weiden in der Oberpfalz. Bei den Festgenommenen handelt es sich um einen 28-jährigen Iraker und einen 46-jährigen Syrer. Beide sollen sich spätestens 2016 der Terrormiliz Islamischer Staat angeschlossen und an Kämpfen teilgenommen haben. Bahnreisende können sich auf eine kürzere Fahrt zwischen München und Verona freuen. In einer Mitteilung heißt es, die Haupttunnelröhren zwischen Österreich und Italien sind verbunden. Arbeiter hätten sich 1400 Meter unter dem Brennerpass die Hände gereicht. Wenn der Tunnel in 6 Jahren die alte Alpenstrecke ersetzt, verkürzt sich die Fahrzeit um etwa 2 auf 3,5 Stunden. Ein Waldbrand auf der griechischen Urlaubsinsel Paros ist unter Kontrolle. Die Lage in Spanien hat sich etwas entspannt. Aber besonders in Frankreich, rund um Bordeaux, kämpfen die Einsatzkräfte weiter mit schweren Waldbränden. Rahel Sommer berichtet.
2: Die Hitze und Trockenheit in Westfrankreich nimmt zu. Die Einsatzkräfte fürchten, dass das Feuer nun auch auf neues Land übergreifen könnte oder auch bereits verbrannte Flächen wieder neu aufflammen könnten. Unterdessen sind hunderte Menschen noch immer in Notunterkünften. Für sie konnten noch keine Hotelzimmer oder auch Schlafsäle gefunden werden, in denen sie etwas mehr Privatsphäre haben. Wann es für sie irgendwann zurück nach Hause gehen könnte, ist noch immer komplett unklar.
1: Gute Nachricht für Hundebesitzer. Bei der italienischen Lufthansa-Tochter ITA Airways dürfen jetzt auf ausgewählten Strecken größere Hunde ohne Box im Passagierbereich mitfliegen. Einzige Voraussetzung, sie dürfen nicht mehr als 30 Kilo wiegen. Damit können zum Beispiel Schäferhunde, Dalmatiner oder Bullterrier mit Herrchen und Frauchen zusammenfliegen.
0: Das Wetter.
1: Viel Sonnenschein begleitet uns durch den Tag. In den Alpen bilden sich nachmittags vereinzelte Hitzegewitter. Die Höchstwerte erreichen 31 Grad im östlichen Bergland und bis zu 38 Grad am Untermain. Morgen wird sonnig und noch einmal heißer. Gegen Abend ziehen dann besonders in Franken erste Schauer und Gewitter auf. Von Freitag bis Sonntag wechseln sich Sonne, Wolken und örtlich kräftige Gewitter ab.
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1: Ich bin Dominik Schweiger. Weil die Waldbrandgefahr in Bayern so hoch ist, steigen in Bayern Flugzeuge auf, um die Lage zu beobachten. Angeordnet wurden die Flüge bereits in Niederbayern und in der Oberpfalz. Forstministerin Kaniber ruft zur Vorsicht auf. Auf keinen Fall sollte mit offenem Feuer hantiert oder geraucht werden im Wald. Schlecht ist auch, Fahrzeuge auf leicht entzündlichen Wiesen oder an Waldwegen zu parken. Bundespräsident Steinmeier hat den neuen Verkehrsminister Bilger und den neuen Gesundheitsminister Linnemann ernannt. Und auch die neue Kanzleramtschefin Wagen hat ihre Ernennungsurkunde bekommen. Tanja Wagner berichtet.
2: Die neuen Ressortchefs müssen noch im Bundestag vereidigt werden. Das soll nach der Sommerpause Anfang September passieren. Bundespräsident Steinmeier kritisiert das und auch andere Experten sehen das Vorgehen der Bundesregierung rechtlich durchaus kritisch. Allerdings müssten andernfalls alle 630 Bundestagsabgeordnete extra aus dem Urlaub nach Berlin gerufen werden. Ein kostspieliges Unterfangen.
1: Mittlerweile mehr als 10 Jahre sind seit dem Absturz einer Germanwings-Maschine vergangen, bei dem 150 Menschen ums Leben gekommen sind. Immer noch kämpfen Angehörige um Schmerzensgeld vom Bund. In knapp einem Monat soll der Prozess am Landgericht Braunschweig beginnen, teilte das Gericht mit. Die Kläger sagen, dass die Flugtauglichkeit des Co-Piloten unzureichend überwacht worden sei. Er hatte die Maschine absichtlich in den Abgrund gesteuert. Der Autohersteller BMW will weltweit rund 8000 Jobs abbauen. Mehr als die Hälfte der Stellen sollen in Deutschland wegfallen. Hier arbeiten derzeit rund 84.000 Beschäftigte. Der Stellenabbau soll über natürliche Fluktuation und ein Abfindungsprogramm auf freiwilliger Basis erfolgen, heißt es aus Unternehmenskreisen. Durch gezielten Tierschutz ist es in Nepal gelungen, dass es wieder mehr Tiger in freier Wildbahn gibt. 2010 gab es in dem südasiatischen Land nur noch etwas mehr als 100 freilebende Tiger. Mittlerweile hat sich der Bestand auf über 400 Tiere erholt, wie die Umweltschützer vom WWF mitteilten. Das Projekt gilt als großer Erfolg beim Umgang mit bedrohten Tierarten.
0: Das Wetter.
1: In den Alpen bilden sich erste Hitzegewitter. Im Rest des Freistaats ist es bis zum Abend sonnig und warm bei 31 bis 38 Grad. Morgen wird es wieder sonnig und noch etwas heißer. Gegen Abend ziehen besonders in Franken einzelne Schauer und Gewitter auf. Von Freitag bis Sonntag wechseln sich Sonne, Wolken und örtlich kräftige Gewitter ab.
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1: Ich bin Dominik Schweiger. Wer eine Solaranlage auf seinem Dach hat, soll ab nächstem Jahr weniger Geld für den Strom bekommen, der ins Netz gespeist wird. Die Bundesregierung hat eine entsprechende Reform des Erneuerbare-Energie-Gesetzes auf den Weg gebracht. Die Details hat Tanja Wagner.
2: Ziel der Reform ist es, das ungezügelte Wachstum zu bremsen, den Zubau besser regional zu steuern und mit dem Netzausbau zu synchronisieren. Für Privatleute etwa bedeutet das, dass sie für ihre kleine Solaranlage auf dem Dach ab 2027 keine feste Einspeisevergütung mehr erhalten. Die Bundesregierung spricht von mehr Planbarkeit, Versorgungssicherheit und Wettbewerbsfähigkeit für den Standort Deutschland. Kritiker sehen die Energiewende in Gefahr.
1: Gute Nachricht für Münchens Ex-Oberbürgermeister Reiter. Das Disziplinarverfahren gegen ihn wegen unangemeldeten Nebeneinkünften wird eingestellt. Von der Regierung von Oberbayern heißt es, gegen Beamte im Ruhestand seien Maßnahmen nur bei schwerwiegenden Fällen erlaubt. Beim FC Bayern hat der Reiter allein als Verwaltungsratsmitglied 90.000 Euro kassiert. Das Nichtanmelden hat ihn die Wiederwahl gekostet. Die neuen Minister in der Bundesregierung haben jetzt offiziell ihre Ernennungsurkunden von Bundespräsident Steinmeier bekommen. Damit können der neue Verkehrsminister Bilger, der neue Gesundheitsminister Linnemann und die neue Kanzleramtschefin Waken noch heute ihre Amtsgeschäfte übernehmen. Im Bundestag vereidigt werden sie erst nach der parlamentarischen Sommerpause im September. Meilenstein beim Brenner-Basistunnel. Österreich und Italien sind jetzt auch tief unter den Alpen miteinander verbunden. In beiden Haupttunnelröhren ist der Durchbruch an der Staatsgrenze gelungen. Rund 1400 Meter unter dem Brennerpass konnten sich die Mineure aus beiden Ländern erstmals die Hände reichen. Die Fahrtzeit zwischen München und Verona soll sich dadurch ab 2032 um etwa 2 Stunden verkürzen. Gefährlicher Rekordversuch mit Happy End. Marcel Paul aus Hessen hat mit einem stark umgebauten Bobbycar einen Geschwindigkeitsrekord aufgestellt. Der 34-Jährige fuhr auf einer Bergstraße in Österreich knapp 150 Stundenkilometer. Damit war er laut Rekordinstitut Deutschland nochmal deutlich schneller als bei seinem bisherigen Rekord von 130 Stundenkilometern.
3: Die Themen der Lokalnachrichten um 5:30. Motorbrand in Aschau schnell unter Kontrolle. Zukunftsplanung für Betriebe auf vollem Erfolgskurs. Wahre Muskelkraft in Altötting und Extremhitze und hohe Waldbrandgefahr in der Region. Mehr zu diesen Themen um 5:30.
0: Das Wetter.
1: In den Alpen bilden sich erste Hitzegewitter. Im Rest des Freistaats ist es bis zum Abend sonnig und warm bei 31 bis 38 Grad. Morgen wird es wieder sonnig und noch etwas heißer. Gegen Abend ziehen besonders in Franken einzelne Schauer und Gewitter auf. Von Freitag bis Sonntag wechseln sich Sonne, Wolken und örtlich kräftige Gewitter ab.
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1: Ich bin Ralf Stinger, grüß Gott. Ein brennendes Auto hat heute Morgen für einen Großeinsatz in Waldwinkel gesorgt. Der Motorraum eines BMW hatte gegen kurz nach 7:30 plötzlich Feuer gefangen. Aufmerksam gewordene Passanten griffen sofort zu einem Feuerlöscher und bremsten die Flammen erst einmal aus. Die alarmierten Einsatzkräfte der umliegenden Feuerwehren löschten den Brand schließlich komplett. Sie verhinderten so, dass das Feuer auf die angrenzenden Bäume und Sträucher übergriff. Verletzt wurde niemand, die Polizei hatte ja mit zur Ursache und zur Schadenshöhe übernommen. Die rechtzeitige Übergabe des eigenen Betriebs ist ein entscheidender Schritt für viele Firmen. Das hat eine aktuelle Informationsveranstaltung der Gründungsregion in Salzach eindrucksvoll bewiesen. Zahlreiche Fachleute sowie Nachfolger und Inhaber informierten sich vor Ort über steuerliche, rechtliche und finanzielle Hürden bei der Nachfolge. Neben praxisnahen Vorträgen und Erfahrungsberichten nutzten die Anwesenden die Gelegenheit, wichtige Netzwerke zu knüpfen und persönliche Anliegen mit Experten direkt zu besprechen. Das regionale Wirtschaftsnetzwerk bietet auch abseits solcher Termine das gesamte Jahr über eine umfassende Beratung für Unternehmer an. Ein ganz besonderer Gast hat den Jugendlichen am Altöttinger Maria-Ward-Gymnasium gezeigt, was echtes Teamwork bewirken kann. Der weltbekannte Kraftsportler Franz Müllner besuchte die Schule im Rahmen eines Aktionstages. Unter Anleitung des extrem starken Österreichers bewiesen die Schülerinnen und Schüler vollen Einsatz. Gemeinsam schafften sie es, ein tonnenschweres Einsatzfahrzeug der Feuerwehr aus eigener Kraft über den Duldplatz zu bewegen. Der Profisportler zeigte sich begeistert vom Engagement der Jugendlichen. Die örtliche Feuerwehr nutzte die Wartezeit vorab, um den Interessierten ihre Einsatzfahrzeuge genauer vorzustellen. Der Deutsche Wetterdienst warnt aktuell vor einer starken Hitzewelle in der Region. Neben den extremen Temperaturen steigt auch das Risiko für Waldbrände drastisch an. In Teilen Niederbayerns und der Oberpfalz sind bereits Beobachtungsflüge angesetzt, um mögliche Brände frühzeitig zu erkennen. Die Bevölkerung wird aufgerufen, Räume kühl zu halten, ausreichend zu trinken und im Freien extrem vorsichtig zu sein, da schon kleine Unachtsamkeiten Feuer auslösen können.
2: Das Wetter. In den Alpen bilden sich erste Hitzegewitter. Im Rest des Freistaats ist es bis zum Abend sonnig und warm bei 31 bis 38 Grad. Morgen wird es wieder sonnig und noch etwas heißer. Gegen Abend ziehen besonders in Franken einzelne Schauer und Gewitter auf. Von Freitag bis Sonntag wechseln sich Sonne, Wolken und örtlich kräftige Gewitter ab.
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1: Ich bin Dominik Schweiger. Asyl- und Visaverfahren sollen künftig mit Hilfe von künstlicher Intelligenz schneller gehen. Die Bundesregierung will, dass Behörden unter anderem Angaben von Antragstellern automatisch mit Daten abgleichen können, die es öffentlich im Internet gibt. Die endgültige Entscheidung über die Verfahren bleibt aber bei den Mitarbeitern. Flüchtlingsorganisationen warnen vor Fehlern und einer möglichen Diskriminierung durch künstliche Intelligenz. Ab nächstem Jahr soll es schrittweise weniger Geld für Strom, der aus der eigenen Dachsolaranlage kommt, geben. Die Bundesregierung will mit ihrer Reform des Erneuerbare-Energien-Gesetz die sogenannte Einspeisevergütung schrittweise auslaufen lassen. Die Begründung, eine Solaranlage rechne sich in wenigen Jahren, das müsse nicht mehr von der Allgemeinheit bezahlt werden, hieß es. Umweltverbände kritisieren, die Reform bremst die Energiewende aus. In Teilen Bayerns gilt aktuell die höchste Waldbrandgefahrenstufe. Damit mögliche Feuer schnell entdeckt werden, sind in Niederbayern und der Oberpfalz Beobachtungsflieger unterwegs. In Ober- und Unterfranken sollen die Kontrollen aus der Luft in den kommenden Tagen starten. Forstministerin Karniber ruft dazu auf, in den Wäldern besonders vorsichtig zu sein und auf Feuer, Grillen und Rauchen zu verzichten. Jetzt plant auch BMW einen größeren Stellenabbau. Der Konzern will laut Medienberichten bis Ende 2027 weltweit rund 8000 Jobs streichen. Ein großer Teil davon dürfte nach Ansicht von Expertenstellen in Deutschland betreffen. Der Abbau soll vor allem über natürliche Fluktuation und ein freiwilliges Abfindungsprogramm laufen. Arbeitsplätze in der Produktion sollen nicht betroffen sein. Mit Schäferhund oder Labrador ins Flugzeug, so ganz ohne Box. Bisher ist das unmöglich. Wer seinen Hund mit in den Urlaub nehmen möchte, musste ihn als Fracht aufgeben. Bei der Lufthansa-Tochter ITA Airways dürfen jetzt auch große Hunde ohne Box in der Kabine mitreisen. Mehr von Claudia Wächter.
2: Bullterrier, Dalmatiner und Co., die bekommen sogar einen Fensterplatz. Unten auf dem Boden, auf einem extra Teppich. Ein Maulkorb ist Pflicht. Und falls ein Mitreisender Tiere nicht mag oder allergisch ist, kann der seinen Sitzplatz auch problemlos wechseln. Hunde sind für viele wie ein Familienmitglied, sagt ITA zu seinem tierischen Angebot.
3: Die Themen der Lokalnachrichten um 17:30. Motorbrand in Aschau schnell unter Kontrolle. Zukunftsplanung für Betriebe auf vollem Erfolgskurs. Wahre Muskelkraft in Altötting und Extremhitze und hohe Waldbrandgefahr in der Region. Mehr zu diesen Themen um 17:30.
0: Das Wetter.
1: Es sind nur wenige Wolken in Bayern unterwegs. Im Süden kann es teils kurze Schauer und Gewitter geben, vor allem in Richtung Nacht. Die Temperaturen, die gehen bis in die Früh runter auf 20 bis 14 Grad. Morgen geht's erstmal wieder mit Sonne weiter. Am Nachmittag ziehen vor allem in Franken örtlich kräftige Schauer und Gewitter durch. Die Höchstwerte erreichen bis dahin 34 bis 40 Grad. Es bleibt auch in den kommenden Tagen sonnig und heiß. Vor allem am Abend kann es immer wieder Gewitter geben.
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1: Ich bin Ralf Stinger. Grüß Gott. Ein brennendes Auto hat heute Morgen für einen Großeinsatz in Waldwinkel gesorgt. Der Motorraum eines BMW hatte gegen kurz nach 7:30 plötzlich Feuer gefangen. Aufmerksam gewordene Passanten griffen sofort zu einem Feuerlöscher und bremsten die Flammen erst einmal aus. Die alarmierten Einsatzkräfte der umliegenden Feuerwehren löschten den Brand schließlich komplett. Sie verhinderten so, dass das Feuer auf die angrenzenden Bäume und Sträucher übergriff. Verletzt wurde niemand, die Polizei hatte Ermittlungen zur Ursache und zur Schadenshöhe übernommen. Die rechtzeitige Übergabe des eigenen Betriebs ist ein entscheidender Schritt für viele Firmen. Das hat eine aktuelle Informationsveranstaltung der Gründungsregion in Salzach eindrucksvoll bewiesen. Zahlreiche Fachleute sowie Nachfolger und Inhaber informierten sich vor Ort über steuerliche, rechtliche und finanzielle Hürden bei der Nachfolge. Neben praxisnahen Vorträgen und Erfahrungsberichten nutzten die Anwesenden die Gelegenheit, wichtige Netzwerke zu knüpfen und persönliche Anliegen mit Experten direkt zu besprechen. Das regionale Wirtschaftsnetzwerk bietet auch abseits solcher Termine das gesamte Jahr über eine umfassende Beratung für Unternehmer an. Ein ganz besonderer Gast hat den Jugendlichen am Altöttinger Maria-Ward-Gymnasium gezeigt, was echtes Teamwork bewirken kann. Der weltbekannte Kraftsportler Franz Müllner besuchte die Schule im Rahmen eines Aktionstages. Unter Anleitung des extrem starken Österreichers bewiesen die Schülerinnen und Schüler vollen Einsatz. Gemeinsam schafften sie es, ein tonnenschweres Einsatzfahrzeug der Feuerwehr aus eigener Kraft über den Duldplatz zu bewegen. Der Profisportler zeigte sich begeistert vom Engagement der Jugendlichen. Die örtliche Feuerwehr nutzte die Wartezeit vorab, um den Interessierten ihre Einsatzfahrzeuge genauer vorzustellen. Der Deutsche Wetterdienst warnt aktuell vor einer starken Hitzewelle in der Region. Neben den extremen Temperaturen steigt auch das Risiko für Waldbrände drastisch an. In Teilen Niederbayerns und der Oberpfalz sind bereits Beobachtungsflüge angesetzt, um mögliche Brände frühzeitig zu erkennen. Die Bevölkerung wird aufgerufen, Räume kühl zu halten, ausreichend zu trinken und im Freien extrem vorsichtig zu sein, da schon kleine Unachtsamkeiten Feuer auslösen können.
2: Das Wetter.
3: Es sind nur wenige Wolken in Bayern unterwegs. Im Süden kann es teils kurze Schauer und Gewitter geben, vor allem in Richtung Nacht. Die Temperaturen, die gehen bis in die Früh runter auf 20 bis 14 Grad. Morgen geht's erstmal wieder mit Sonne weiter. Am Nachmittag ziehen vor allem in Franken örtlich kräftige Schauer und Gewitter durch. Die Höchstwerte erreichen bis dahin 34 bis 40 Grad. Es bleibt auch in den kommenden Tagen sonnig und heiß. Vor allem am Abend kann es immer wieder Gewitter geben.
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1: Ich bin Dominik Schweiger. In Teilen Bayerns gilt aktuell die höchste Waldbrandgefahrenstufe. In Niederbayern und der Oberpfalz laufen deswegen schon Beobachtungsflüge. In Ober- und Unterfranken sollen weitere folgen. In Südeuropa ist die Lage deutlich brenzliger. Rund um Bordeaux kämpfen tausende Feuerwehrleute weiter gegen Brände. Viele der rund 220.000 Evakuierten dürfen mittlerweile zurückkehren. Auch bei Madrid wurden erste Evakuierungen aufgehoben. Vollständig unter Kontrolle sind die Feuer aber noch nicht. Wer Strom von der eigenen Dachsolaranlage ins Netz einspeist, soll dafür ab dem kommenden Jahr nach und nach weniger Geld bekommen. Die Bundesregierung will die sogenannte Einspeisevergütung mit einer Reform des Erneuerbare-Energien-Gesetzes auslaufen lassen. Solaranlagen würden sich mittlerweile auch ohne dauerhafte Förderung schnell rechnen, hieß es. Umweltverbände warnen, die Reform könnte die Energiewende ausbremsen. Eine KI soll künftig dabei helfen, Verfahren bei Asyl- und Visa-Anträgen schneller zu machen. Die Bundesregierung hat dafür ein entsprechendes Gesetz auf den Weg gebracht. Kritiker warnen unter anderem vor Diskriminierung durch die KI und Fehler. Tanja Wagner mit den Einzelheiten.
2: Ausländer- und Flüchtlingsbehörden und Auswärtiges Amt sollen sämtliche Daten verwenden dürfen, um KI-Modelle zu trainieren. Das soll die Bearbeitung einfacher und schneller machen. Auch sollen die Angaben der Antragsteller mit öffentlichen Daten aus dem Netz abgeglichen werden dürfen. Entscheidung soll am Ende aber der Sachbearbeiter treffen, nicht der Algorithmus.
1: Im Prozess um den tödlichen Autoanschlag auf eine Gewerkschaftsdemo in München gab es heute die Plädoyers. Der Angeklagte hat in seinem letzten Wort weder Reue gezeigt noch eine Erklärung zur Tat abgegeben. Die Bundesanwaltschaft fordert lebenslange Haft und die besondere Schwere der Schuld. Die Verteidigung plädiert auf 15 Jahre Haft und dass er in einer Psychiatrie untergebracht wird. Das Urteil soll nächste Woche fallen. Durch gezielten Tierschutz ist es in Nepal gelungen, dass es wieder mehr Tiger in freier Wildbahn gibt. 2010 gab es in dem südasiatischen Land nur noch etwas mehr als 100 freilebende Tiger. Mittlerweile hat sich der Bestand auf über 400 Tiere erholt, wie die Umweltschützer vom WWF mitteilten. Das Projekt gilt als großer Erfolg beim Umgang mit bedrohten Tierarten.
3: Die Themen der Lokalnachrichten um 5:30. Motorbrand in Aschau schnell unter Kontrolle. Zukunftsplanung für Betriebe auf vollem Erfolgskurs. Wahre Muskelkraft in Altötting und Extremhitze und hohe Waldbrandgefahr in der Region. Mehr zu diesen Themen um 5:30.
0: Das Wetter.
1: Es sind nur wenige Wolken in Bayern unterwegs. Im Süden kann es teils kurze Schauer und Gewitter geben, vor allem in Richtung Nacht. Die Temperaturen, die gehen bis in die Früh runter auf 20 bis 14 Grad. Morgen geht's erstmal wieder mit Sonne weiter. Am Nachmittag ziehen vor allem in Franken örtlich kräftige Schauer und Gewitter durch. Die Höchstwerte erreichen bis dahin 34 bis 40 Grad. Es bleibt auch in den kommenden Tagen sonnig und heiß. Vor allem am Abend kann es immer wieder Gewitter geben.
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1: Ja, von diesem Mittwoch, denn auf einem Parkplatz im Ortsteil Waldwinkel von Aschau am Inn hat heute Morgen der Motorraum eines BMW gebrannt und einen größeren Feuerwehreinsatz ausgelöst. Beim Eintreffen der Kräfte stand der Motorraum des Wagens bereits in Flammen. Personen aus einer nahegelegenen Einrichtung hatten den Brand bemerkt und versucht, das Feuer bis zum Eintreffen der Feuerwehr mit einem Feuerlöscher einzudämmen. Den Einsatzkräften gelang es schließlich, den Brand rasch unter Kontrolle zu bringen und ein Übergreifen der Flammen auf umliegende Bäume und Büsche zu verhindern. Verletzt wurde zum Glück niemand. Ja, gestern befuhr eine 55-jährige Frau aus Tüßling mit ihrem BMW im Gemeindebereich Unterneukirchen die Ortsverbindungsstraße Madeleine in Richtung Scheitzenhamm. Gleichzeitig befuhr eine 35-jährige Frau aus Neumarkt St. Veit mit ihrem VW die Ortsverbindungsstraße von Stummer nach Fürtner. An der Kreuzung in der Ortsverbindungsstraße missachtete die Frau aus Neumarkt St. Veit die Vorfahrt und es kam im Kreuzungsbereich zum Zusammenstoß der Fahrzeuge. Jedoch wurden beide Fahrerinnen verletzt und wurden in umliegende Krankenhäuser verbracht. An beiden Fahrzeugen entstand Totalschaden in Höhe von ca. 23.000 Euro. Gestern wurde in der Schneibensteinstraße in Altötting das Fahrrad eines 15-jährigen Schülers gestohlen. Hierbei handelte es sich um ein Cube-Bike im Wert von knapp 1.500 Euro. Ja, ungefähr 2 Stunden später sah der Geschädigte, wie jemand mit seinem Fahrrad die Burghauser Straße entlangfuhr. Er nahm sofort die Verfolgung auf und konnte den Fahrer stellen und brachte ihn zur Polizei. Der strafunmündige Fahrradnutzer gab den Diebstahl zu und wurde an die Eltern übergeben. Das Fahrrad konnte der tatsächliche Eigentümer dann wieder mit nach Hause nehmen, Gott sei Dank. Ja, am Samstag wurde in Kirchweidach die bayerische Beachvolleyballmeisterschaft ausgetragen und in der Nacht auf den Sonntag dann wurde von dem dortigen Sportplatz ein schwarzes Mountainbike der Marke Scott entwendet. Hierfür wurde das zum Schutz angebrachte 5-stellige Zahlenschloss aufgebrochen. Der Neuwert des Fahrrades beträgt 3.000 Euro. Gestern Abend befuhr ein 56-jähriger Mann mit seinem BMW die A94 in Fahrtrichtung München. Hinterher fuhr eine 55-jährige Frau aus dem Landkreis Mühldorf mit ihrem Toyota. Aus bislang unbekannter Ursache stieß die Fahrerin des Toyota frontal gegen das Heck des BMWs. Der Fahrer des BMW kam mit dem BHK verletzt in ein nahegelegenes Krankenhaus. Bei dem Unfall entstand ein Gesamtsachschaden in Höhe von 21.000 Euro. Ja, Montag führte eine Streife der Polizei Trostberg eine stationäre Verkehrsüberwachung im Bereich des Jugendzentrums durch. Als plötzlich eine 84-jährige Deutsche über eine der dortigen Verkehrsinseln fuhr. Bei der Unfallaufnahme ergab sie deutliche Anhaltspunkte dafür, dass die Trostbergerin unter dem Einfluss diverser Medikamente steht. Aufgrund dessen wurde eine Blutentnahme in der Kreisklinik Trostberg angeordnet. Ihr Führerschein, den darf sie momentan noch behalten. An ihrem nicht mehr fahrbereiten Mercedes entstand ein Schaden von rund 10.000 Euro. Der Sachschaden an der Verkehrsinsel beläuft ja so ca. 1.500 Euro. Gegen die Lenkerin wurde ein Strafverfahren eingeleitet. Folgenschwer war das Überholmanöver eines 66-jährigen Motorradfahrers aus Triftern, der in Postmünster den PKW eines vor ihm fahrenden 19-jährigen jungen Mannes überholen wollte. Der PKW-Fahrer hatte vor dem Überholen des Motorrades bereits seinen Blinker links gesetzt und bog just in dem Moment, in welchem der Zweiradfahrer auf seiner Höhe war, nach links ab. Durch diesen Zusammenstoß kam der Motorradfahrer zum Sturz und wurde dadurch schwer verletzt. Er wurde ins Krankenhaus gebracht und der PKW-Fahrer blieb durch den Zusammenstoß unverletzt. Der Sachschaden an den beiden Fahrzeugen beläuft sich auf ca. 15.000 Euro. Soweit der Polizeibericht für den heutigen Mittwoch.

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1: Ich bin Ralf Stinger. Grüß Gott. Ein brennendes Auto hat heute Morgen für einen Großeinsatz in Waldwinkel gesorgt. Der Motorraum eines BMW hatte gegen kurz nach 7:30 plötzlich Feuer gefangen. Aufmerksam gewordene Passanten griffen sofort zu einem Feuerlöscher und bremsten die Flammen erst einmal aus. Die alarmierten Einsatzkräfte der umliegenden Feuerwehren löschten den Brand schließlich komplett. Sie verhinderten so, dass das Feuer auf die angrenzenden Bäume und Sträucher übergriff. Verletzt wurde niemand, die Polizei hatte Ermittlungen zur Ursache und zur Schadenshöhe übernommen. Die rechtzeitige Übergabe des eigenen Betriebs ist ein entscheidender Schritt für viele Firmen. Das hat eine aktuelle Informationsveranstaltung der Gründungsregion in Salzach eindrucksvoll bewiesen. Zahlreiche Fachleute sowie Nachfolger und Inhaber informierten sich vor Ort über steuerliche, rechtliche und finanzielle Hürden bei der Nachfolge. Neben praxisnahen Vorträgen und Erfahrungsberichten nutzten die Anwesenden die Gelegenheit, wichtige Netzwerke zu knüpfen und persönliche Anliegen mit Experten direkt zu besprechen. Das regionale Wirtschaftsnetzwerk bietet auch abseits solcher Termine das gesamte Jahr über eine umfassende Beratung für Unternehmer an. Ein ganz besonderer Gast hat den Jugendlichen am Altöttinger Maria-Ward-Gymnasium gezeigt, was echtes Teamwork bewirken kann. Der weltbekannte Kraftsportler Franz Müllner besuchte die Schule im Rahmen eines Aktionstages. Unter Anleitung des extrem starken Österreichers bewiesen die Schülerinnen und Schüler vollen Einsatz. Gemeinsam schafften sie es, ein tonnenschweres Einsatzfahrzeug der Feuerwehr aus eigener Kraft über den Duldplatz zu bewegen. Der Profisportler zeigte sich begeistert vom Engagement der Jugendlichen. Die örtliche Feuerwehr nutzte die Wartezeit vorab, um den Interessierten ihre Einsatzfahrzeuge genauer vorzustellen. Der Deutsche Wetterdienst warnt aktuell vor einer starken Hitzewelle in der Region. Neben den extremen Temperaturen steigt auch das Risiko für Waldbrände drastisch an. In Teilen Niederbayerns und der Oberpfalz sind bereits Beobachtungsflüge angesetzt, um mögliche Brände frühzeitig zu erkennen. Die Bevölkerung wird aufgerufen, Räume kühl zu halten, ausreichend zu trinken und im Freien extrem vorsichtig zu sein, da schon kleine Unachtsamkeiten Feuer auslösen können.
2: Das Wetter.
3: Es sind nur wenige Wolken in Bayern unterwegs. Im Süden kann es teils kurze Schauer und Gewitter geben, vor allem in Richtung Nacht. Die Temperaturen, die gehen bis in die Früh runter auf 20 bis 14 Grad. Morgen geht's erstmal wieder mit Sonne weiter. Am Nachmittag ziehen vor allem in Franken örtlich kräftige Schauer und Gewitter durch. Die Höchstwerte erreichen bis dahin 34 bis 40 Grad. Es bleibt auch in den kommenden Tagen sonnig und heiß. Vor allem am Abend kann es immer wieder Gewitter geben.
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0: Der Mühldorfer Kulturschuppen ist ja bekannt für seine tollen Inszenierungen. Also den ersten Berührungspunkt, glaube ich, habe ich mit der Drei-Groschen-Oper gehabt, damals im Stadtsaal. Jetzt reden wir aber über ein anderes Stück, und zwar die Mühldorfer Hex. Wie sagt man so schön, ein dramatisches Freilicht-Theaterstück des Kulturschuppen in Mühldorf. Und dazu begrüße ich jetzt die Anita Wiskala am Telefon. Guten Morgen.
1: Guten Morgen.
0: Frau Wiskala, Sie sind ja die sprichwörtliche Mühldorfer Hex.
1: Genau, ich darf dieses Jahr die Maria Power darstellen.
0: Genau, für alle, die die Geschichte nicht ganz kennen, Maria Power, als 16-Jährige wurde sie hingerichtet. Warum eigentlich?
1: Genau, sie war Kindsmagd beim Schmied in Mühldorf. Und es ist früher oder später das Gerücht aufgekommen, dass immer, wenn sie im Haus war, dass Sachen rumgeflogen sind, Hämmer, Knochen, Steine, Glasscherben. Und man war sich eben sicher, das kann nur mit ihr zu tun haben und da muss auch der Teufel die Hand mit im Spiel haben. Und dann hat man sie angeklagt, hat sie auch im Mühldorfer Rathaus ins Hexenkammerl gesperrt und später wurde sie dann auch nach Salzburg überführt und dort dann als Hexe hingerichtet.
0: Ja genau, 16 Jahre war sie im Jahr 1750. Gott sei Dank sind diese Zeiten vorbei, oder Frau Wiskala?
1: Ja, also ich bin schon froh, dass wir uns zwar mit der Geschichte beschäftigen und dass wir ihre Geschichte auch zeigen, aber dass das zum Glück so nicht mehr passieren kann.
0: Genau, das macht ja der Kulturschuppen Mühldorf. Dieses Stück ist jetzt 20 Jahre alt, also 20-jähriges Jubiläum wird gefeiert und zwar jetzt dann im Haverkasten Innenhof. Jetzt mal ganz ehrlich, wie bereitet man sich auf so eine Rolle vor? Es ist ja ein historisches Spiel, es soll ja mehr oder weniger alles original sein.
1: Ja, also es hilft auf jeden Fall total, dass allein der Text, mit dem wir arbeiten, dass der schon auf den historischen Gerichtsakten basiert. Das heißt, gerade die Gerichtsszenen, die wir im Stück drinnen haben, das sind auch die Transkriptionen von den Gerichtsverhandlungen, die damals wirklich so stattgefunden haben. Und zur besseren Vorbereitung hatten wir auch einen kleinen Vortrag von unserem Regisseur, wo wir uns nochmal spezifisch damit befasst haben, wie das damals eigentlich so war bei der Hexenverfolgung, was da alles mit reingespielt hat. Und natürlich redet man dann auch viel untereinander, befasst sich viel mit dem Thema und nähert sich dem Ganzen dann eben auch über den Text an.
0: Hm. Wie lange haben Sie sich jetzt darauf vorbereitet? Also wie lange wurde jetzt da geprobt für dieses Stück?
1: Wir haben Ende Januar haben wir angefangen zu proben, hatten manchmal für die Ferien kurze Pausen, aber sonst tatsächlich regelmäßig zweimal die Woche wurde geprobt.
0: Ja, und jetzt ist ja kommender Freitag, wie sagt man so schön, Premiere. Die letzten Tage, wie ist es da? Probt man dann besonders intensiv oder sagt man, nee, jetzt schaut es mal einfach nur noch, dass das Stück passt?
1: Doch, jetzt ist es tatsächlich besonders intensiv. Also wir sind jetzt am Wochenende umgezogen von unserer Probenbühne im Kulturschuppen schon runter in den Haverkasten Innenhof. Das heißt, das war jetzt natürlich auch erstmal eine kleine Umstellung, weil wir jetzt auch die große Bühne haben und auch eine zweite Bühne dazu haben. Das heißt, jetzt musste man sich auch noch mal ein bisschen umgewöhnen. Und jetzt aktuell sind wir tatsächlich auch jeden Abend vor Ort und proben bis zur Premiere.
0: Genau, kommender Freitag ist die Premiere. Wie sind dann die weiteren Aufführungstermine?
1: Genau, am Freitag ist die Premiere und dann geht es direkt weiter am Samstag und am Sonntag. Und nächste Woche spielen wir dann auch nochmal am 6., am 7. und am 8. August.
0: Und wann geht es jeweils los?
1: Immer um 19.30 Uhr.
0: Genau, und Karten gibt es natürlich in der Vorverkaufsstelle. Und seien Sie mal ehrlich, der Haverkasten Innenhof, der hat schon ein besonderes Flair.
1: Ja, total. Also gerade auch, weil man ja zwischen den ganzen historischen Mauern sitzt. Wir haben jetzt auch kein riesiges, aufwendiges Bühnenbild und das ist auch ganz bewusst so, dass man das eben noch durchsieht und das ist schon was ganz Besonderes.
0: Genau, dann bedanke ich mich ganz herzlich bei Anita Wiskala, wünsche natürlich, was sagt man bei den Schauspielern eigentlich, toi toi toi oder was sagt man da?
1: Genau, toi toi toi.
0: Dann wünsche ich Ihnen natürlich toi toi toi für die Premiere und für die weiteren Aufführungen. Karten gibt es natürlich an den bekannten Vorverkaufsstellen. Vielen herzlichen Dank fürs Gespräch.
1: Dankeschön.
0: Ja, also das war eben die Mühldorfer Hex. So kann man sagen, wenn Sie dabei sein wollen, Karten an den Vorverkauf stellen, das ist klar. Und wir werden morgen und übermorgen Karten verlosen für den Kulturschuppen Mühldorf und für die Mühldorfer Hex.
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9: Die Flohmarkt-Zusammenfassung für den heutigen Mittwoch. Wir hätten einen Anhänger fürs Auto, zulässiges Gesamtgewicht 750 Kilogramm mit blauer Abdeckplane, sehr, sehr gut erhalten. Die Verhandlungsbasis liegt bei 500 Euro. Mehr Informationen gibt's unter folgender Telefonnummer, der 086 36 55 33. 086 36 55 33. Und wir hätten noch eine Kühlbox, die ist neuwertig, nur einmal benutzt. 39 Liter Fassungsvermögen von Mobicol. Die ist leider zu groß und deswegen wird sie abgegeben. Mit Stromanschluss und ein Anschluss für den Zigarettenanzünder. Also bestens geeignet auch fürs Auto. Mit Deckel natürlich und zweiteilig. Und die Telefonnummer hierfür, für mehr Informationen, wäre die 08073 2349. 08073 2349. Soweit die Flohmarkt-Zusammenfassung. Mehr Flohmarktware morgen am Donnerstag wieder ab 9 Uhr Vormittag.
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1: Ich bin Dominik Schweiger. Wer eine Solaranlage auf seinem Dach hat, soll ab nächstem Jahr weniger Geld für den Strom bekommen, der ins Netz gespeist wird. Die Bundesregierung hat eine entsprechende Reform des Erneuerbare-Energien-Gesetzes auf den Weg gebracht. Die Details hat Tanja Wagner.
2: Ziel der Reform ist es, das ungezügelte Wachstum zu bremsen, den Zubau besser regional zu steuern und mit dem Netzausbau zu synchronisieren. Für Privatleute etwa bedeutet das, dass sie für ihre kleine Solaranlage auf dem Dach ab 2027 keine feste Einspeisevergütung mehr erhalten. Die Bundesregierung spricht von mehr Planbarkeit, Versorgungssicherheit und Wettbewerbsfähigkeit für den Standort Deutschland. Kritiker sehen die Energiewende in Gefahr.
1: Ein eigenes Haus ist für viele Familien kaum noch bezahlbar. Laut einer Studie des Instituts der Deutschen Wirtschaft gibt's günstige Häuser fast nur noch auf dem Land oder in Regionen mit weniger Arbeitsplätzen und schlechterer Infrastruktur. Im Bundesländervergleich sind Berlin, Hamburg und Bayern besonders teuer. Rund um München und im Alpenvorland frisst die Kreditrate oft mehr als die Hälfte des Nettoeinkommens. Bundespräsident Steinmeier hat den Umbau des Bundeskabinetts jetzt offiziell gemacht. Carsten Linnemann übernimmt das Gesundheitsministerium von Nina Wagen, die wird neue Kanzleramtschefin. Ihr Vorgänger Thorsten Frey wechselt an die Spitze der Unionsfraktion. Und neuer Verkehrsminister wird Steffen Bilger. Die neuen Minister treten ihre Ämter sofort an, im Bundestag vereidigt werden sie aber erst im September. Kommt die Cola eigentlich ursprünglich aus Italien? In einem Klosterarchiv in Florenz ist ein Rezept aus der Mitte des 19. Jahrhunderts aufgetaucht. Für ein stärkendes Elixier aus Coca-Blättern und Cola-Nüssen. Genau diese Zutaten steckten später auch in der ersten Coca-Cola, die 1886 in den USA erfunden wurde. Einen direkten Zusammenhang gibt es bislang aber nicht. Das Klostergetränk enthielt außerdem Alkohol. In Wacken läuft das weltgrößte Heavy-Metal-Festival, das Wacken Open Air, mittlerweile zum 35. Mal. Traditionell gab die örtliche Feuerwehrkapelle auf einer der kleineren Bühnen den inoffiziellen Startschuss. Am Nachmittag hat dann der Bereich vor den beiden großen Bühnen geöffnet. Insgesamt werden dieses Jahr 85.000 Metal-Fans in dem kleinen Ort in Schleswig-Holstein erwartet.
0: Das Wetter.
1: Es sind nur wenige Wolken in Bayern unterwegs. Im Süden kann es teils kurze Schauer und Gewitter geben, vor allem in Richtung Nacht. Die Temperaturen, die gehen bis in die Früh runter auf 20 bis 14 Grad. Morgen geht's erstmal wieder mit Sonne weiter. Am Nachmittag ziehen vor allem in Franken örtlich kräftige Schauer und Gewitter durch. Die Höchstwerte erreichen bis dahin 34 bis 40 Grad. Es bleibt auch in den kommenden Tagen sonnig und heiß. Vor allem am Abend kann es immer wieder Gewitter geben.
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Landlerisch ist uns gerade aufgespielt worden von der Tegernseer Tanzlmusik. Ja, und damit herzlich willkommen zu unserer Volksmusiksendung bei uns daheim, die heute unter dem Motto steht: Ein Sommer wie früher. Am Mikrofon begrüßt Sie dazu wieder Theresia Kölbl.

Haben und Wurz, so hat die Stückel gerade geheißen, aufgespielt von der Gröbenbach-Musi. Ja, ein Sommer wie ein Frierer. 6 Wochen Freiheit, wenn die Zeugnisse dann endlich überall verteilt sind und die Schulranzen in die Ecke gepfeffert sind, heißt es erst einmal durchatmen, keine Aufgaben, keine Prüfungen, keine Verpflichtungen. Schön, herrlich. Und auch die Erwachsenen freuen sich nun auf und über entspannte Sommertag und laue Nächte. An Plätzen, die uns gut tun und wo wir die Seele baumen lassen können. Das kann zum Beispiel ein ausgiebiges Frühstück im Freien sein. Ist auch wie ein kleiner Urlaub. Genießen wir die Sommerzeit, denn sie geht eh viel schnell vorbei.

Musikalisch war das Kronoder Paradieswalzer aufgespielt von der Almsommermusik. Ein Sprung ins frische Wasser, ein Eis am Stiel vom Kiosk, in der Sonnerling und dem fröhlichen Kreischen der Kinder zu hören. An heißen Tagen zirkt es uns immer wieder magisch an dem See. Oft sind es genau diese Orte, an denen wir schon in unserer Kindheit

Teil glücklich waren. Im Strandbad zum Beispiel, auf dem Holzsteg, von dem man den ganzen lieben langen Tag ins Wasser sprang, durch dessen Ritzen man die Fische unter sich beobachtete und auf dem man erste zarte Bande knüpfte, während violett schillernde Libellen ruckartig über Schilf schwirrten.

Ja, musikalisch war gerade noch die 85er Jahrgangsmusik zum Herrn mit der bierigen Musi. Ja, nun ist die Zeit gekommen, in der wir das alles genießen und uns ganz dem Müßiggang hingeben. Der Duft da im Wiesen, das Gebimme der Kuhglocken, der dampfende Wald noch am Sommergewitter, das Frühstück unterm Birnbaum, der Grillabend mit Freunden, egal wo. Die Heimat hat unendlich viel Schönes zu bieten, was erlebt werden will.

Musikalisch war gerade noch die Schladlmusik zum Hören. Sommerzeit, schönste Zeit. Zum Beispiel an der Urlaubszeit einen Tag am Waginger See zum Verbringen. Zum Fluss schwimmen, Freunde ins Wasser schubsen, selbst reingeworfen werden, wetttauchen, die nasse Badekleidung von der Sonne wärmen lassen. Es sind scheinbar kleine Freuden, die sich zu einem erfüllten und rundum glücklichen Sommertag fügen. Am Waginger See lässt sich auch der Traum erfüllen, mit einem Segelboot über das Wasser zu gleiten und so die warmen Sommerbrisen in pures Vergnügen. Die fruchtbare Gegend um Waging am See war früher besiedelt. Wie die Bayer waren schon vor 1500 Jahren hier gelebt haben, soll der bis ins Detail originalgetreu gestaltete Nachbau eines Hofs im Kurpark zeigen. Wie ihre Nachfahren heute wohnen, lässt sie eindrucksvoll auf Spaziergängen erkunden. Es gibt viele Häuser mit Geschichte und die malerische Natur reicht oft bis zur Haustür. Musik.

Musikalisch war gerade noch die Fußleitenmusik zum Hören. Ein Sommer, wie es früher war, so hat es heute geheißen in der Sendung bei uns daheim. Die Seiser Alm muss ich übernimmt ausspielen und Theresia Kölbl sagt einen schönen Dank fürs Zuhören. Für gut benannt, bis zum nächsten Mal.

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1: Ich bin Dominik Schweiger. Eine KI soll künftig dabei helfen, Verfahren bei Asyl- und Visa-Anträgen schneller zu machen. Die Bundesregierung hat dafür ein entsprechendes Gesetz auf den Weg gebracht. Kritiker warnen unter anderem vor Diskriminierung durch die KI und Fehler. Tanja Wagner mit den Einzelheiten.
2: Ausländer- und Flüchtlingsbehörden und Auswärtiges Amt sollen sämtliche Daten verwenden dürfen, um KI-Modelle zu trainieren. Das soll die Bearbeitung einfacher und schneller machen. Auch sollen die Angaben der Antragsteller mit öffentlichen Daten aus dem Netz abgeglichen werden dürfen. Entscheidung soll am Ende aber der Sachbearbeiter treffen, nicht der Algorithmus.
1: Jetzt plant auch BMW einen größeren Stellenabbau. Der Konzern will laut Medienberichten bis Ende 2027 weltweit rund 8000 Jobs streichen. Ein großer Teil davon dürfte nach Ansicht von Expertenstellen in Deutschland betreffen. Der Abbau soll vor allem über natürliche Fluktuation und ein freiwilliges Abfindungsprogramm laufen. Arbeitsplätze in der Produktion sollen nicht betroffen sein. In Teilen Bayerns gilt aktuell die höchste Waldbrandgefahrenstufe. In Niederbayern und der Oberpfalz laufen deswegen schon Beobachtungsflüge. In Ober- und Unterfranken sollen weitere folgen. In Südeuropa ist die Lage deutlich brenzliger. Rund um Bordeaux kämpfen tausende Feuerwehrleute weiter gegen Brände. Viele der rund 220.000 Evakuierten dürfen mittlerweile zurückkehren. Auch bei Madrid wurden erste Evakuierungen aufgehoben. Vollständig unter Kontrolle sind die Feuer aber noch nicht. Meilenstein beim Brenner-Basistunnel. Österreich und Italien sind jetzt auch tief unter den Alpen miteinander verbunden. In beiden Haupttunnelröhren ist der Durchbruch an der Staatsgrenze gelungen. Rund 1400 Meter unter dem Brennerpass konnten sich die Mineure aus beiden Ländern erstmals die Hände reichen. Die Fahrzeit zwischen München und Verona soll sich dadurch ab 2032 um etwa 2 Stunden verkürzen. Gefährlicher Rekordversuch mit Happy End. Marcel Paul aus Hessen hat mit einem stark umgebauten Bobbycar einen Geschwindigkeitsrekord aufgestellt. Der 34-Jährige fuhr auf einer Bergstraße in Österreich knapp 150 Stundenkilometer. Damit war er laut Rekordinstitut Deutschland nochmal deutlich schneller als bei seinem bisherigen Rekord von 130 Stundenkilometern.
0: Das Wetter.
1: Es sind nur wenige Wolken in Bayern unterwegs. Im Süden kann es teils kurze Schauer und Gewitter geben, vor allem in Richtung Nacht. Die Temperaturen, die gehen bis in die Früh runter auf 20 bis 14 Grad. Morgen geht's erstmal wieder mit Sonne weiter. Am Nachmittag ziehen vor allem in Franken örtlich kräftige Schauer und Gewitter durch. Die Höchstwerte erreichen bis dahin 34 bis 40 Grad. Es bleibt auch in den kommenden Tagen sonnig und heiß. Vor allem am Abend kann es immer wieder Gewitter geben.
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1: Ich bin Dominik Schweiger. Nach den Turbulenzen in der Union stellen sich Kanzler Merz und CSU-Chef Söder hinter den neuen Fraktionschef frei. Die Abgeordneten von CDU und CSU haben ihn mit knapp 92% gewählt. Zuvor hat es eine ungewöhnlich lange Aussprache gegeben, unter anderem wegen des Umgangs mit dem entlassenen Verkehrsminister Schnieder. Söder erklärte anschließend, man könne jetzt etwas entspannter in die Ferien fahren. Die Hitze in Frankreich und Spanien macht es den Feuerwehrleuten vor Ort wirklich schwer, gegen die Brände anzukämpfen. Zehntausende Evakuierte aus beiden Ländern können mittlerweile aber wieder nach Hause zurückkehren. David Riemer berichtet.
2: An der französischen Atlantikküste sorgen enorme Trockenheit, Wind und Temperaturen von über 40 Grad weiter für große Gefahr. Rund 2200 Feuerwehrleute sind dort weiter im Einsatz. Und in Spanien wurden Evakuierungen und Ausgangsbeschränkungen für 19 Ortschaften aufgehoben. Die Behörden warnen wegen der vierten Hitzewelle des Sommers aber vor einer verfrühten Entwarnung.
1: Ein eigenes Haus ist für viele Familien kaum noch bezahlbar. Laut einer Studie des Instituts der Deutschen Wirtschaft gibt es günstige Häuser fast nur noch auf dem Land oder in Regionen mit weniger Arbeitsplätzen und schlechterer Infrastruktur. Im Bundesländervergleich sind Berlin, Hamburg und Bayern besonders teuer. Rund um München und im Alpenvorland frisst die Kreditrate oft mehr als die Hälfte des Nettoeinkommens. Ein Airbus A350 hat bei einem Testflug einen neuen Langstreckenrekord aufgestellt. Die Maschine ist ohne Zwischenstopp mehr als 23.000 Kilometer von Melbourne nach Toulouse geflogen und war dabei über 24 Stunden in der Luft. Eine australische Airline will mit solchen Flugzeugen ab Oktober nächsten Jahres zum ersten Mal nonstop von Sydney nach London fliegen. Nürnberg muss den Gürtel enger schnallen. Für Bayerns zweitgrößte Stadt gilt ab sofort eine Ausgabensperre für den Haushalt 2026. Noch nicht beschlossene Investitionen und Förderungen müssen jetzt einzeln geprüft werden. Grund sind schwächere Gewerbesteuereinnahmen, während Sozialausgaben und die Kosten für das Klinikum Nürnberg deutlich gestiegen sind.
0: Das Wetter.
1: Es sind nur wenige Wolken in Bayern unterwegs. Im Süden kann es teils kurze Schauer und Gewitter geben, vor allem in Richtung Nacht. Die Temperaturen, die gehen bis in die Früh runter auf 20 bis 14 Grad. Morgen geht's erstmal wieder mit Sonne weiter. Am Nachmittag ziehen vor allem in Franken örtlich kräftige Schauer und Gewitter durch. Die Höchstwerte erreichen bis dahin 34 bis 40 Grad. Es bleibt auch in den kommenden Tagen sonnig und heiß. Vor allem am Abend kann es immer wieder Gewitter geben.
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1: Ich bin Dominik Schweiger. Bei einem Hackerangriff sind Daten von Hotelgästen gestohlen worden. Die Cyberkriminellen hatten dabei einen bundesweit agierenden Hoteldienstleister im Visier. Betroffen sind Angaben wie Vor- und Nachname oder Adressdaten, Bank- und Zahlungsdaten seien nicht betroffen. Die Hacker verschicken zum Beispiel Mails von angeblichen Hotelmitarbeitern, die dann zur Zahlung auffordern. Wer eine Solaranlage auf dem Dach hat, soll für den eingespeisten Strom künftig weniger Geld bekommen. Die Bundesregierung will die feste Einspeisevergütung für kleine Anlagen ab 2027 langsam auslaufen lassen. Damit soll der Ausbau besser gesteuert und an die Stromnetze angepasst werden. Die Regierung verspricht sich davon mehr Planbarkeit und Versorgungssicherheit. Kritiker warnen dagegen vor einem Rückschlag für die Energiewende. Die Union versucht nach den Diskussionen um ihren Personalwechsel wieder Ruhe reinzubringen. Thorsten Frey wurde mit knapp 92% zum neuen Fraktionschef gewählt. Davor gab es allerdings eine lange Aussprache und auch Kritik an Kanzler Merz wegen des Rauswurfs von Verkehrsminister Schnieder. Merz räumte Fehler ein und kündigte an, seine Entscheidungen künftig besser zu erklären. Wegen der neuen Hitzewelle verschärfen die Nürnberger Verkehrsbetriebe VAG die Kontrollen im Straßenbahnnetz. Ein Schienenschleifzug soll die Gleise rund um die Uhr reinigen, außerdem werden sie mit Wasser gekühlt. Ende Juni hatte die Hitze die Fugen zwischen Schienen und Asphalt aufgeweicht und den Verkehr lahmgelegt. Im Extremfall sollen dieses Mal Ersatzbusse einspringen. Der DFB lehnt die Investorenpläne von FIFA-Chef Infantino entschieden ab. Präsident Neuendorf warnte davor, die Fußball-WM für private Geldgeber zu öffnen. Der Fußball dürfe nicht zum Spielball von Investoren werden, ansonsten drohe er, die Akzeptanz der Fans zu verlieren. Auch die UEFA und die Spielergewerkschaft FIFPro sind dagegen. Infantino erhofft sich von dem Geschäft zusätzliche Milliardeneinnahmen.
0: Das Wetter.
1: Es sind nur wenige Wolken in Bayern unterwegs. Im Süden kann es teils auch kurze Schauer und Gewitter geben. Die Temperaturen gehen bis in die Früh runter auf 20 bis 14 Grad. Morgen geht's erstmal wieder mit Sonne weiter. Am Nachmittag ziehen vor allem in Franken örtlich kurze Schauer und Gewitter durch. Die Höchstwerte erreichen 34 bis 40 Grad. Es bleibt auch in den kommenden Tagen sonnig und heiß. Vor allem an den Abenden kann es immer wieder Gewitter geben.
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1: Ich bin Moritz Einzel. Die Hitze in Frankreich und Spanien macht es den Feuerwehrleuten vor Ort wirklich schwer, gegen die Brände anzukämpfen. Zehntausende Evakuierte aus beiden Ländern können mittlerweile aber wieder nach Hause zurückkehren. David Riemer berichtet.
2: An der französischen Atlantikküste sorgen enorme Trockenheit, Wind und Temperaturen von über 40 Grad weiter für große Gefahr. Rund 2200 Feuerwehrleute sind dort weiter im Einsatz. Und in Spanien wurden Evakuierungen und Ausgangsbeschränkungen für 19 Ortschaften aufgehoben. Die Behörden warnen wegen der vierten Hitzewelle des Sommers aber vor einer verfrühten Entwarnung.
1: Nach den Turbulenzen in der Union stellen sich Kanzler Merz und CSU-Chef Söder hinter den neuen Fraktionschef frei. Die Abgeordneten von CDU und CSU haben ihn mit knapp 92% gewählt. Zuvor hatte es eine ungewöhnlich lange Aussprache gegeben, unter anderem wegen des Umgangs mit dem entlassenen Verkehrsminister Schnieder. Söder erklärte anschließend, man könne jetzt etwas entspannter in die Ferien fahren. Wer Strom von der eigenen Dachsolaranlage ins Netz einspeist, soll dafür ab dem kommenden Jahr nach und nach weniger Geld bekommen. Die Bundesregierung will die sogenannte Einspeisevergütung mit einer Reform des Erneuerbare-Energien-Gesetzes auslaufen lassen. Solaranlagen würden sich mittlerweile auch ohne dauerhafte Förderung schnell rechnen, hieß es. Umweltverbände warnen, die Reform könnte die Energiewende ausbremsen. Nürnberg muss den Gürtel enger schnallen. Für Bayerns zweitgrößte Stadt gilt ab sofort eine Ausgabensperre für den Haushalt 2026. Noch nicht beschlossene Investitionen und Förderungen müssen jetzt einzeln geprüft werden. Grund sind schwächere Gewerbesteuereinnahmen, während Sozialausgaben und die Kosten für das Klinikum Nürnberg deutlich gestiegen sind. Ein Airbus A350 hat bei einem Testflug einen neuen Langstreckenrekord aufgestellt. Die Maschine flog ohne Zwischenstopp mehr als 23.000 Kilometer von Melbourne nach Toulouse und war dabei über 24 Stunden in der Luft. Eine australische Airline will mit solchen Flugzeugen ab Oktober des nächsten Jahres erstmals nonstop von Sydney nach London fliegen.
0: Das Wetter.
1: Es sind nur wenige Wolken unterwegs in Bayern. Im Süden kann es teils auch kurze Schauer und Gewitter geben. Die Temperaturen gehen bis in die Früh runter auf 20 bis 14 Grad. Morgen geht es erstmal wieder mit Sonne weiter. Am Nachmittag ziehen besonders in Franken örtlich kräftige Schauer und Gewitter durch. Die Höchstwerte erreichen 34 bis 40 Grad. Es bleibt auch in den kommenden Tagen sonnig und heiß. Vor allem am Abend kann es Gewitter geben.
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1: Ich bin Moritz Einzel. Mit rund 92% der Stimmen ist Thorsten Frey zum neuen Chef der Unionsfraktion gewählt worden. Er werte dieses Ergebnis als Vertrauensbeweis und Rückenstärkung, sagte Frey.
2: Ich habe sehr deutlich gemacht, dass für mich persönlich jetzt natürlich ein Rollenwechsel ansteht. Vom Chef des Bundeskanzleramtes, der ich bis heute um die Mittagszeit war, zum Fraktionsvorsitzenden der CDU-CSU-Fraktion hier im Deutschen Bundestag, der größten Fraktion im Parlament.
1: Während einer Aussprache in der Fraktion wurde Unmut der Abgeordneten deutlich über den Ablauf der Kabinettsumbildung. CSU-Chef Söder sprach von einer turbulenten Woche. Bundespräsident Steinmeier hat unterdessen drei neue Minister ernannt. Neuer Gesundheitsminister ist der bisherige CDU-Generalsekretär Carsten Linnemann. Neue Kanzleramtsministerin ist Nina Wagen, die zuvor das Gesundheitsressort geleitet hat. Neuer Verkehrsminister ist Steffen Bilger. Er folgt auf Patrick Schnieder. Die Vereidigung der neuen Minister wird erst nach der Sommerpause stattfinden. Wer eine Solaranlage auf dem Dach hat, soll für den eingespeisten Strom künftig weniger Geld bekommen. Die Bundesregierung will die feste Einspeisevergütung für kleine Anlagen ab 2027 abschaffen. Kritiker sehen darin einen Rückschlag für die Energiewende. Das anhaltende Niedrigwasser schränkt den Schiffsverkehr auf dem Chiemsee ein. Wie die Chiemsee-Schifffahrt mitgeteilt hat, können die Anlegestellen Seebruck und Überseefeldwies ab Montag vorerst nicht mehr angefahren werden. Die nächstgelegenen Anlegestellen befinden sich in Gstaad und Chieming. FIFA-Präsident Gianni Infantino will noch mehr Geld aus den Weltmeisterschaften rausholen, deshalb will er Vermarktungsanteile an Investoren verkaufen. Der europäische Verband UEFA läuft Sturm gegen diese Pläne und auch DFB-Präsident Neuendorf ist nicht glücklich.
3: Der Fußball lebt von der Akzeptanz der Gesellschaft und wir dürfen ihn nicht zum Spielball von Investoren machen. Das ist, glaube ich, ganz wichtig, dass wir diese Akzeptanz der Bevölkerung und der Fans nicht verlieren.
1: Es steht im Raum, dass die UEFA noch in dieser Woche eine Dringlichkeitssitzung der europäischen Verbände einberuft, um über das weitere Vorgehen zu beraten.
0: Das Wetter.
1: Es sind nur wenige Wolken unterwegs in Bayern. Im Süden kann es teils auch kurze Schauer und Gewitter geben. Die Temperaturen gehen bis in die Früh runter auf 20 bis 14 Grad. Morgen geht's erstmal wieder mit Sonne weiter. Am Nachmittag ziehen besonders in Franken örtlich kräftige Schauer und Gewitter durch. Die Höchstwerte erreichen 34 bis 40 Grad. Es bleibt auch in den kommenden Tagen sonnig und heiß. Vor allem am Abend kann es Gewitter geben.
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1: Ich bin Moritz Einzel. Thorsten Frey ist neuer Unionsfraktionschef. Der bisherige Kanzleramtsminister ist mit rund 92% der Stimmen gewählt worden.
2: Ich werte das klare Votum der Fraktion schon auch als ein Vertrauensbeweis und auch als Rückenstärkung für die Herausforderungen, die jetzt kommen.
1: In einer Aussprache machten viele Unionsabgeordnete ihrem Ärger Luft über die Art und Weise der jüngsten Kabinettsumbildung. Das Fazit von CSU-Chef Söder.
3: Ich denke, das war ein guter Tag und nach einer turbulenten Woche kann man sagen, nicht Ende gut, alles gut, es wäre völlig übertrieben. Aber jetzt kann der eine oder andere dann doch etwas entspannter in die Ferien fahren.
1: Kanzler Merz ist zuversichtlich, dass jetzt neue Dynamik in die Regierungsarbeit kommt. Tagelang fuhren Ende Juni in Nürnberg keine Straßenbahnen. Die Hitze hatte die Fugenmasse zwischen Schienen und Asphalt aufgeweicht. Jetzt, wo es wieder so heiß wird, sind die Verkehrsbetriebe besser vorbereitet. Das Straßenbahnnetz soll verschärft kontrolliert werden. Gleise sollen mit Wasser besprüht werden. Meilenstein beim Brenner Basistunnel. Österreich und Italien sind jetzt auch tief unter den Alpen miteinander verbunden. In beiden Haupttunnelröhren ist der Durchbruch an der Staatsgrenze gelungen. Rund 1400 Meter unter dem Brennerpass konnten sich die Mineure aus beiden Ländern damit erstmals die Hände reichen. Bei einem Hackerangriff sind Daten von Hotelgästen gestohlen worden. Die Cyberkriminellen hatten dabei einen bundesweit agierenden Hoteldienstleister im Visier. Betroffen sind Angaben wie Vor- und Nachname oder Adressdaten. Bank- und Zahlungsdaten seien nicht betroffen, hieß es. Die Idee von FIFA-Chef Infantino, Vermarktungsanteile an den Fußball-Weltmeisterschaften an Investoren zu verkaufen, hat breite Empörung ausgelöst. Das sei beschämend, sagte etwa Max Eberl, der Vorstandschef des FC Bayern München.
4: Der Fußball gehört uns nicht. Das ist ein Spiel. Und die FIFA ist für mich da, dieses Spiel zu begleiten, dieses Spiel in Formen und Regeln zu bringen, Weltmeisterschaften auszurichten. Momentan habe ich das Gefühl, die FIFA ist dafür da, nur Profit zu machen.
1: Der europäische Verband UEFA will sich gegen Infantinos Investorenpläne wehren. Sogar von einem möglichen Boykott ist die Rede.
0: Das Wetter.
1: Es ist klar oder nur leicht bewölkt. Bei uns in Bayern, die Temperaturen sinken auf 20 bis 14 Grad. Tagsüber scheint erstmal wieder die Sonne. Im Laufe des Nachmittags ziehen besonders in Franken örtlich kräftige Schauer und Gewitter heran. Die Höchstwerte erreichen 34 bis 40 Grad. Am Freitag bekommen wir Sonne, Wolken und vor allem zum Abend hin Gewitter mit Unwettergefahr. Am Wochenende bleibt es phasenweise gewittrig.
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1: Ich bin Moritz Einzel. Der Personalumbau in der Bundesregierung und in der Union ist weitgehend abgeschlossen. Gestern ist der bisherige Kanzleramtsminister Thorsten Frey als Nachfolger von Jens Spahn zum neuen Unionsfraktionschef gewählt worden mit rund 92% der Stimmen. Frey sagte:
2: Ich danke natürlich den beiden Parteivorsitzenden Friedrich Merz und Markus Söder für das Vertrauen, das sie im Rahmen ihres gemeinsamen Vorschlags an die Fraktion gebracht haben.
1: Die Aussprache in der Fraktion dauerte länger als geplant. Die Abgeordneten von CDU und CSU äußerten ihren Unmut über die Art und Weise des Personalumbaus. Kanzler Merz sagte, er nehme mit, dass er Entscheidungen besser erklären muss. Schwere Waldbrände halten Südeuropa weiterhin in Atem. Jetzt brennt es auch noch in Griechenland. Auf der Urlaubsinsel Kreta sind Flammen außer Kontrolle geraten. Deswegen ist ein Ferienort evakuiert worden. Medienberichten zufolge sind rund 6000 Menschen betroffen. Stürmischer Wind treibt die Feuerfront voran. Jetzt plant auch BMW einen größeren Stellenabbau. Der Konzern will bis Ende 2027 weltweit rund 8000 Jobs streichen. Ein großer Teil davon dürfte nach Ansicht von Experten Stellen in Deutschland betreffen. Der Abbau soll vor allem über natürliche Fluktuation und ein freiwilliges Abfindungsprogramm laufen. Arbeitsplätze in der Produktion sollen nicht betroffen sein. Der irische Musiker und Oscar-Preisträger Glenn Hansard ist bei einem Motorradunfall ums Leben gekommen. Nach Polizeiangaben starb der 56-Jährige noch am Unfallort. Hansard wurde als Sänger der Band The Frames bekannt und erhielt 2008 für den Song Falling Slowly aus dem Film Once einen Oscar. Der Deutsche Fußballbund hat die Investorenpläne von FIFA-Präsident Infantino scharf verurteilt. DFB-Präsident Neuendorf nannte es ein fatales Zeichen, sollte die Fußball-WM für private Investoren geöffnet werden. Neuendorf stellte sich an die Seite des europäischen Verbandes UEFA.
3: Wenn die UEFA hier sich klar positioniert, ist auch meine Erwartung, dass das passiert, wenn wir alle 55 Verbände zusammen haben, dass wir sehr kritisch damit umgehen. Wenn die UEFA sich so einem Ansinnen verschließt, dann ist aus meiner Sicht dieses Projekt auch gestorben.
1: Infantino verspricht sich von dem Deal zusätzliche Milliardeneinnahmen für die FIFA.
0: Das Wetter.
1: Es ist klar oder nur leicht bewölkt. Bei uns in Bayern, die Temperaturen sinken auf 20 bis 14 Grad. Tagsüber scheint erstmal wieder die Sonne. Im Laufe des Nachmittags ziehen besonders in Franken örtlich kräftige Schauer und Gewitter heran. Die Höchstwerte erreichen 34 bis 40 Grad. Am Freitag bekommen wir Sonne, Wolken und vor allem zum Abend hin Gewitter mit Unwettergefahr. Am Wochenende bleibt es phasenweise gewittrig.
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